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Und wenn es dir möglich ist, versuche den anderen zu verstehen. Sag ihm die Wahrheit ruhig und besonnen und höre ihm zu. Auch wenn er gleichgültig und unwissend ist, denn auch er hat seine Sorgen. Egal, ob er noch jung und aggressiv oder ob er schon alt und müde ist. Wenn du dich mit all den anderen vergleichst, wirst du feststellen, du lebst unter Menschen, die entweder größer oder kleiner, besser oder schlechter sind als du selbst.

Sei stolz auf deinen Erfolg und denke auch an deine Karriere, aber bleibe bescheiden. Denn das Schicksal kann sich jederzeit wenden. Sei vorsichtig in deinen Geschäften, denn die Welt ist voller List und Tücke. Aber lass dich trotz allem nicht von deinem Weg ablenken. Viele Leute reden von hohen Idealen und überall wird Heldenmut angepriesen. Bleibe du selber und heuchle nicht Mitgefühl. Steh der Liebe nicht zynisch gegenüber, denn sie ist das Einzige, was wahr und unvergänglich ist. Sei dankbar über jedes Jahr, das du erleben darfst, auch wenn mit jedem Tag ein Stück deiner Jugend entschwindet. Bereite dich auf den Augenblick vor, in dem etwas Unvorhergesehenes in dein Leben tritt. Aber zerstöre dich selbst nicht aus Angst vor der Einsamkeit. Sei immer so,

Darum schließe Frieden mit Gott, wo immer er dir auch begegnet. Ganz gleich, was das Leben dir auch an Schwierigkeiten auferlegt. Lass nicht durch Lug und Trug deine Ideale zerbrechen. Die Welt ist immer noch schön. Versuch auf ihr zu leben.

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1: Erdüberlastungstag. Dachverband für Natur- und Umweltschutz fordert sparsamen Umgang mit Ressourcen. Lieferwagen auf der A22 in Vollbrand. Das Wetter heute, viel Sonne und sehr heiß. Im Studio David Gallmetzer. Einen schönen guten Morgen. Anlässlich des globalen Erdüberlastungstags am heutigen 30. Juli ruft der Dachverband für Natur- und Umweltschutz zu einem sparsamen Umgang mit Ressourcen auf. Weniger Abhängigkeit von fossilen Energien und übermäßigem Konsum stärke Sicherheit, Lebensqualität und Zukunftsfähigkeit, betont Vorsitzende Elisabeth Ladinzer. Als zentrale Maßnahmen für Südtirol nennt sie den Ausbau erneuerbarer Energien, die Sanierung von Gebäuden, nachhaltige Mobilität sowie den Schutz von Wasser, Böden und Biodiversität. Zugleich warnt Ladinzer vor dem hohen Flächenverbrauch durch neue Straßen und Bauprojekte. Die Berufsfeuerwehr Bozen ist in den frühen Morgenstunden zu einem Fahrzeugbrand auf der Brennerautobahn in Fahrtrichtung Norden Höhe Kerdaun alarmiert worden. Beim Eintreffen der ersten Einsatzkräfte stand ein Lieferwagen bereits in Vollbrand. Umgehend wurde von der Berufsfeuerwehr und der Freiwilligen Feuerwehr Kerdaun unter Atemschutz ein Löschangriff eingeleitet. Dennoch brannte das Fahrzeug vollständig aus. Der Fahrer konnte den Lieferwagen rechtzeitig verlassen und sich in Sicherheit bringen. Verletzt wurde niemand. Der Straßendienst des Landes hat in den vergangenen 4 Jahren rund 290 Kilometer Straßen saniert und durchschnittlich 15 Brücken pro Jahr instand gesetzt. Das teilte Mobilitätslandesrat Daniel Alfreider bei seiner Pressekonferenz zur Halbzeit der Legislaturperiode mit. Das Land verwaltet insgesamt 1668 Brücken sowie zahlreiche Tunnel, Stützbauwerke und tausende Straßenkilometer. Rund 480 Mitarbeiterinnen und Mitarbeiter sorgen ganzjährig für die Instandhaltung und Sicherheit der Verkehrsinfrastruktur. Ein gepflegtes Straßennetz bedeutet mehr Sicherheit, bessere Lebensqualität und größere Wettbewerbsfähigkeit für das gesamte Gebiet, betonte Alfreider. In diesen Tagen beginnen in der Schmiedgasse in Bozen die Arbeiten für den neuen Radweg. Mit diesem im städtischen Verkehrsplan vorgesehenen Eingriff wird das Radwegnetz auf der Ost-West-Achse vervollständigt. Der neue Radweg ist ein wichtiges Verbindungsstück mit dem Radweg in der Vittorio-Veneto-Straße, am Grieserplatz und in der Freiheitsstraße. Auf dem neuen Radweg können Radfahrende künftig ein besonders gefährliches Straßenstück umfahren, und zwar den besonders engen Abschnitt zwischen der Vittorio-Veneto-Straße und dem Grieserplatz. Erst vor wenigen Monaten ereignete sich dort ein tödlicher Radunfall. Und die US-Armee hat nach eigenen Angaben erstmals seit fast einer Woche erneut Ziele im Iran angegriffen. Laut dem zuständigen Regionalkommando wurden innerhalb von 2 Stunden Dutzende Einrichtungen der iranischen Revolutionsgarden, darunter Kommandozentren sowie Raketen- und Drohnenstützpunkte, bombardiert. Die Angriffe seien eine Reaktion auf die jüngsten iranischen Attacken auf einen US-Stützpunkt in Jordanien gewesen.
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1: Roberto Mancini hat seine zweite Amtszeit als Teamchef der italienischen Fußballnationalmannschaft mit einer öffentlichen Entschuldigung begonnen. Der 61-Jährige bezeichnete seinen Wechsel nach Saudi-Arabien im Jahr 2023 als Fehler und bat die Fans um Verzeihung. Ein lukrativer 4-Jahres-Vertrag habe ihn damals schwach gemacht. Zudem habe es Kommunikationsprobleme mit dem damaligen Verbandspräsidenten Gabriele Gravina gegeben. Nach der Absage mehrerer Wunschkandidaten kehrt Mancini damit auf die Bank der Squadra Azzurra zurück. Der Europameistertrainer von 2021 kündigte an, alles dafür zu tun, Italien wieder erfolgreich zu machen. Der viermalige Weltmeister steckt nach dem 3. verpassten WM-Start in Folge in einer sportlichen Krise. Das waren die aktuellen Themen zur Stunde. Das Wetter am heutigen Donnerstag. Der Tag bringt sehr viel Sonnenschein, am Nachmittag bilden sich nur wenige Quellwolken, die Gewitterneigung bleibt gering. Es wird sehr heiß, in Sterzing werden 33 Grad und in Bozen 38 Grad erreicht. Die Wettervorschau. Am morgigen Freitag geht es sonnig und heiß weiter, gegen Abend sind Hitzegewitter möglich. Am Samstag ändert sich wenig, in der ersten Tageshälfte scheint verbreitet die Sonne. Am Nachmittag entwickeln sich größere Quellwolken und in der Folge auch einzelne Wärmegewitter. Hochsommerliche Bedingungen mit Sonne und örtlichen Gewittern am Nachmittag bringt der Sonntag.
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3: Einen schönen guten Morgen wünscht Barbara Widot aus der Landesverkehrsmeldezentrale. Auf der Brennerautobahn in Richtung Norden zwischen Bozen Nord und Klausen 2 Kilometer Stau wegen eines brennenden Fahrzeugs. Auf der Gadetaler Stadtstraße zwischen Corvara und Stern Sperre wegen Sicherheitsgründen. Auf der Landesstraße Provaiz zwischen Laurain und Provaiz Sperre bis 18 Uhr wegen Asphaltierungsarbeiten. Eine sichere Fahrt.
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5: Einen wunderschönen guten Morgen, hier ist der Muntermacher, die wohl munterste Art, den Tag zu beginnen, am heutigen Donnerstag, den 30. Juli. Ich bin Werner Gartner, live und bis 12 Uhr Ihr Begleiter heute auf Radio 2000. Also raus aus den Federn und rein in den Tag mit guter Laune, voller Energie und natürlich auch mit der besten Musik. Hier ist die Jazz Kitty.

0: Wir schauen auf die Uhr, es ist 7:12. Ja, liebe Kaffeefans, aufgepasst, die folgende Nachricht, die schmeckt besonders gut, denn die Tasse Kaffee am Morgen ist offenbar besser als ihr Ruf. Herzexperten geben nämlich Entwarnung. 2 bis 4 Tassen täglich können sogar gut fürs Herz sein und gelten für gesunde Erwachsene in der Regel als unbedenklich. Studien dazu zeigen Zusammenhänge, aber keinen eindeutigen Beweis. Trotzdem sprechen inzwischen viele Forschungsergebnisse dafür, dass Kaffee in Maßen gut zu einem herzgesunden Lebensstil passt. Für Millionen Kaffeetrinker also eine Nachricht, die den Morgen gleich noch ein bisschen besser macht.
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tolle Musik im Muntermacher hier auf Radio 2000. Und bevor wir schauen, was der Arbeitsmarkt alles so zu bieten hat, da gibt es noch Musik von einer sehr erfolgreichen Sängerin. Daniel Asch und Abenteuer Lagerfeuer.

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1: 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Bei Interesse informieren Sie sich jetzt im Personalamt unter 0474 97 87 83 oder auf der Homepage der Gemeinde Xies. 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Eine Pensionistin sucht eine Stelle als Bedienung für 3 bis 4 Stunden mittags oder abends im Raum Meran. Telefon 339 50 12 169. Ein Pensionist sucht Wochenendarbeit, zum Beispiel als Abspüler oder Hausmeister in der Umgebung Brixen oder ganz Südtirol, wenn eine Unterkunft gegeben ist. Telefon 320 30 85 111.
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unverkennt bei Matthias Reim im Muntermacher hier auf Radio 2000. Wir kommen zu einer jüngeren Generation, aber nicht weniger erfolgreich. Ramon Roselli, DSDS-Gewinner, und er hat einen neuen Titel, der nennt sich Küss mich, auch gleichzeitig bei uns hier, der Hit der Stunde.

0: Isabel Varell, 7 und 35 Minuten. Die Sonne scheint, wenn man beim Fenster hinausschaut. Aber wie das Wetter ganz genau wird, das hören wir jetzt.
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2: Gestern war es mit maximal 36,7 Grad in Bozen schon sehr heiß. Heute wird es noch heißer und damit guten Morgen beim Wetter. Der heutige Donnerstag bringt Sonnenschein von früh bis spät. Am Nachmittag bilden sich nur wenige Quellwolken. Die Gewitterneigung bleibt gering. In Kombination mit sehr warmen Luftmassen optimale Bedingungen für hohe Temperaturen. In Sterzing werden 34 Grad erreicht und in Bozen 38, wenn nicht sogar mehr. Auch auf den Bergen wird es sehr warm mit bis zu 15 Grad auf 3000 Metern. In den kommenden Tagen geht es hochsommerlich und heiß weiter. Die Temperaturen von heute sollten aber nicht mehr erreicht werden. Die Hitze schwächt sich aber nur leicht ab. Vormittags dominiert jeweils der Sonnenschein. Tagsüber entwickeln sich aber Quellwolken und in der Folge muss man in der zweiten Tageshälfte jeweils mit Hitzegewittern rechnen. Zum Schluss die Temperaturen von 7 Uhr. Bozen meldet 22 Grad, Auer 21, in Meran 19 Grad, Schlanders und Brixen jeweils 17 Grad, in Sterzing und Bruneck messen wir 14 Grad, in Toblach und auf dem Brenner 12, auch auf der Blose in 2500 Metern 12 Grad bei mäßigem Nordwind, der Reschen meldet 13, Innsbruck und Lienz 18 und Trient 24 Grad. Soviel zum Wetter mit Lukas Rastner.
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11 Minuten vor 8, bis zu den Nachrichten, da haben wir alle Hand für Sie noch. Es wird Costa Cordalis musikalisch dabei sein, dann Belsi und Florian. Wir schauen in die Sterne, das Tageshoroskop vom heutigen Donnerstag. Ja, das Ganze beginnt jetzt mit einem ganz großen. Hier ist Olaf, der Flipper, und du gibst mir dieses Herzgefühl.

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1: Donnerstag, der 30. Juli. Wir beginnen mit dem Widder. Nicht alle zwischenmenschlichen Probleme lassen sich durch Abwarten lösen. Ihr Einsatz ist gefragt. Ein offenes Gespräch kann heute mehr bewirken, als Sie vielleicht erwarten. Der Stier? Was sollte jetzt noch schiefgehen? Sie könnten höchstens etwas über Ihr Ziel hinausschießen. Bleiben Sie gelassen und übertreiben Sie es nicht mit Ihrem Ehrgeiz. Zu den Zwillingen? Verlassen Sie sich nicht darauf, dass der Aufwärtstrend der letzten Tage heute von alleine weiterläuft. Mit einer klugen Entscheidung legen Sie den Grundstein für den nächsten Erfolg. Der Krebs? Sie wollen doch wohl nicht aufgeben, bevor ein geplantes Vorhaben überhaupt richtig begonnen hat. Geben Sie sich etwas Zeit, denn der Erfolg kommt oft später als gedacht. Löwe? Behalten Sie Ihre Ideen doch eine Weile für sich, sonst könnten andere davon profitieren. Der richtige Zeitpunkt, Ihre Pläne zu präsentieren, kommt schon bald. Die Jungfrau? Es fällt Ihnen schwer, Aufgaben abzugeben. Machen Sie es trotzdem, dann läuft alles wie am Schnürchen. Vertrauen Sie darauf, dass andere Ihre Sache ebenfalls gut machen. Die Waage? Manche Menschen haben immer die besseren Argumente. Lassen Sie sich bloß nicht auf Diskussionen ein. Mit Ruhe und Diplomatie erreichen Sie heute deutlich mehr. Der Skorpion? Mitgefühl ist Ihnen sicher. Mit praktischer Hilfe sieht es leider ganz anders aus. Schon eine kleine Geste kann heute für große Dankbarkeit sorgen. Der Schütze? Ihr Umfeld reagiert etwas empfindlich. Überdenken Sie also genau, wie viel Sie von den anderen fordern wollen. Ein wenig Verständnis sorgt schnell wieder für Harmonie. Zum Steinbock? Wenn jemand sich heute gekränkt fühlt, sollten Sie es erst morgen versuchen, die Wogen zu glätten. Mit etwas Abstand lassen sich Missverständnisse leichter aus der Welt schaffen. Wassermann? Achten Sie auf ein kleines Zeichen, statt einfach weiterzumachen. Dann wissen Sie, wo die Grenzen sind. Hören Sie auf Ihr Bauchgefühl, denn es weist Ihnen den richtigen Weg. Und zum Schluss die Fische. Die Erfolge anderer imponieren Ihnen. Dabei haben auch Sie einiges vorzuweisen. Vertrauen Sie auf Ihre Stärken und feiern Sie auch die eigenen kleinen Erfolge.
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1: Vierte Hitzewelle des Sommers lässt Temperaturen auf bis zu 38 Grad klettern. Erdüberlastungstag, Dachverband für Natur- und Umweltschutz fordert sparsamen Umgang mit Ressourcen. Das Wetter heute, viel Sonne und sehr heiß. Im Studio David Gallmetzer. Einen schönen guten Morgen. 36,9 Grad wurden gestern in Gargazon gemessen. Im restlichen Land gab es verbreitet 31 bis 36 Grad. Heute liegt die vierte Hitzewelle dieses Sommers noch einen drauf, berichtet Meteorologe Dieter Peterlin. Im Raum Bozen und im Etschtal bis Meran sowie im Überetsch und Unterland bis Salurn und im Raum Brixen gilt von heute an die zweithöchste Warnstufe Orange wegen anhaltender extremer Temperaturen. Im Raum Bozen und Überetsch und Unterland färbt sich dieses Gebiet auf der Karte des Warnlageberichts am Sonntag dann sogar rot ein. Die Waldbrandgefahr bleibt dagegen im ganzen Land auf Stufe Gelb. Anlässlich des globalen Erdüberlastungstags am heutigen 30. Juli ruft der Dachverband für Natur- und Umweltschutz zu einem sparsameren Umgang mit Ressourcen auf. Weniger Abhängigkeit von fossilen Energien und übermäßigem Konsum stärke Sicherheit, Lebensqualität und Zukunftsfähigkeit, betont Vorsitzende Elisabeth Ladinser. Als zentrale Maßnahmen für Südtirol nennt sie den Ausbau erneuerbarer Energien, die Sanierung von Gebäuden, nachhaltige Mobilität sowie den Schutz von Wasser, Böden und Biodiversität. Zugleich warnt Ladinser vor dem hohen Flächenverbrauch durch neue Straßen und Bauprojekte. Die Berufsfeuerwehr Bozen ist in den frühen Morgenstunden zu einem Fahrzeugbrand auf der Brenner-Autobahn in Fahrtrichtung Norden Höhe Kerdaun alarmiert worden. Beim Eintreffen der ersten Einsatzkräfte stand ein Lieferwagen bereits in Vollbrand. Umgehend wurde von der Berufsfeuerwehr und der Freiwilligen Feuerwehr Kerdaun unter Atemschutz ein Löschangriff eingeleitet. Dennoch brannte das Fahrzeug vollständig aus. Der Fahrer konnte den Lieferwagen rechtzeitig verlassen und sich in Sicherheit bringen. Verletzt wurde niemand. Der Straßendienst des Landes hat in den vergangenen 4 Jahren rund 290 Kilometer Straßen saniert und durchschnittlich 15 Brücken pro Jahr instand gesetzt. Das teilte Mobilitätslandesrat Daniel Alfreider bei seiner Pressekonferenz zur Halbzeit der Legislaturperiode mit. Das Land verwaltet insgesamt 1668 Brücken sowie zahlreiche Tunnel, Stützbauwerke und tausende Straßenkilometer. Rund 480 Mitarbeiterinnen und Mitarbeiter sorgen ganzjährig für die Instandhaltung und Sicherheit der Verkehrsinfrastruktur. Ein gepflegtes Straßennetz bedeutet mehr Sicherheit, bessere Lebensqualität und größere Wettbewerbsfähigkeit für das gesamte Gebiet, betonte Alfreider. Und die Ukraine ist in der Nacht wieder zur Zielscheibe einer massiven Angriffswelle des russischen Militärs geworden. Städte bis im weit von der Grenze entfernten Westen des Landes sind mit Dutzenden Raketen und Marschflugkörpern sowie hunderte Drohnen attackiert worden. Es gibt mindestens 8 Tote und mehr als 12 Verletzte. Überraschend kam der Angriff nicht. Präsident Volodymyr Zelensky hatte vor einem unmittelbar bevorstehenden schweren Angriff Russlands aus der Luft gewarnt. Die ukrainischen Streitkräfte beklagen, dass ihnen Raketen fehlen, insbesondere für die Bekämpfung von ballistischen Raketen, die aufgrund ihrer hohen Geschwindigkeit besonders schwierig abzuwehren sind.
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1: Roberto Mancini hat seine 2. Amtszeit als Teamchef der italienischen Fußballnationalmannschaft mit einer öffentlichen Entschuldigung begonnen. Der 61-Jährige bezeichnete seinen Wechsel nach Saudi-Arabien im Jahr 2023 als Fehler und bat die Fans um Verzeihung. Ein lukrativer 4-Jahres-Vertrag habe ihn damals schwach gemacht. Zudem habe es Kommunikationsprobleme mit dem damaligen Verbandspräsidenten Gabriele Gravina gegeben. Nach der Absage mehrerer Wunschkandidaten kehrt Mancini damit auf die Bank der Squadra Azzurra zurück. Der Europameistertrainer von 2021 kündigte an, alles dafür zu tun, Italien wieder erfolgreich zu machen. Der 4-malige Weltmeister steckt nach dem 3. verpassten WM-Start in Folge in einer sportlichen Krise. Das waren die aktuellen Themen zur Stunde. Das Wetter am heutigen Donnerstag. Der Tag bringt sehr viel Sonnenschein, am Nachmittag bilden sich nur wenige Quellwolken, die Gewitterneigung bleibt gering. Es wird sehr heiß, in Sterzing werden 33 Grad und in Bozen 38 Grad erreicht. Die Wettervorschau. Am morgigen Freitag geht es sonnig und heiß weiter, gegen Abend sind Hitzegewitter möglich. Am Samstag ändert sich wenig, in der ersten Tageshälfte scheint verbreitet die Sonne. Am Nachmittag entwickeln sich größere Quellwolken und in der Folge auch einzelne Wärmegewitter. Hochsommerliche Bedingungen mit Sonne und örtlichen Gewittern am Nachmittag bringt der Sonntag.
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2: Guten Tag. Aus der Landesverkehrsmeldezentrale begrüße Sie Barbara Widot. Auf der Brenner Autobahn in Richtung Norden zwischen Bozen Nord und Klausen 4 Kilometer Stau wegen eines brennenden Fahrzeugs. Die Gadertaler Stadtstraße zwischen Golvar und Stern ist wieder für den Verkehr geöffnet. Auf der Landesstraße Provais zwischen Laurain und Provais Sperre bis 18 Uhr wegen Asphaltierungsarbeiten. Gute Fahrt!
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0: Ja, noch nichts gebucht, dann wird es jetzt höchste Zeit. Der nächste Urlaubsschnäppchen, die warten. Die Augustferien stehen vor der Tür, doch auch Kurzentschlossene haben auch gute Chancen auf einen Traumurlaub. Ab dem Flughafen München gibt es aktuell attraktive Last-Minute-Angebote, ob Sonne in der Türkei, Badeurlaub in Ägypten, Familienferien auf Kos oder Strandtage in Spanien. Für viele Ziele sind noch Plätze frei. Auch Kreuzfahrtfans kommen auf ihre Kosten, zum Beispiel auf der Donau oder durch die norwegischen Fjorde. Der wichtige Tipp: flexibel bleiben. Wer beim Reisedatum oder Reiseziel offen ist, kann oft mehrere hundert Euro sparen. Also Koffer packen, Ausweis checken und vielleicht geht's schon in wenigen Tagen ab in den Urlaub.
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0: soll dort stimmen auch noch, gell? Eiern lasse ich mich nicht, gell, Bursche?
1: Markus Dogedorfmann und die Tschekl, also immer wieder gern gehört hier, Frau der 2000. Es ist Donnerstag, der 30. Juli und somit der 211. Tag des Jahres. Heute stehen folgende Namen am Kalender, nämlich Ingeborg, Wiltrud, Giulietta, Trixa und Petrus. Und wir gratulieren natürlich ganz, ganz herzlich zum Namenstag. Bevor wir zum Wetter kommen und nochmal schauen, wie es wird heute und auch die nächsten Tage, da gibt es noch Musik. Hier ist Michael, morgen.

0: Das Wetter in Südtirol am Donnerstag.
1: Gestern war es mit maximal 36,7 Grad in Burzen schon sehr heiß. Heute wird es noch heißer und damit guten Morgen beim Wetter. Der heutige Donnerstag bringt Sonnenschein von früh bis spät. Am Nachmittag bilden sich nur wenige Quellwolken. Die Gewitterneigung bleibt gering. In Kombination mit sehr warmen Luftmassen optimale Bedingungen für hohe Temperaturen. In Sterzing werden 34 Grad erreicht und in Burzen 38, wenn nicht sogar mehr. Auch auf den Bergen wird es sehr warm mit bis zu 15 Grad auf 3000 Metern. In den kommenden Tagen geht es hochsommerlich und heiß weiter. Die Temperaturen von heute sollten aber nicht mehr erreicht werden. Die Hitze schwächt sich aber nur leicht ab. Vormittags dominiert jeweils der Sonnenschein. Tagsüber entwickeln sich aber Quellwolken und in der Folge muss man in der zweiten Tageshälfte jeweils mit Hitzegewittern rechnen. So viel zum Wetter mit Lukas Rastner.
2: Ja, vielen Dank, Lukas Rastner. Und es heißt einfach Schatten suchen. Heute der heißeste Tag dieser Woche.
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0: Entdecken Sie die Kraft des Mondes. 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Wir verraten, für welche Tätigkeiten die entsprechende Mondphase gerade günstig ist.
1: An Wassermann-Tag, so wie an diesem Donnerstag, da tut Bewegung besonders gut. Erledigen Sie heute so viel wie möglich zu Fuß oder mit dem Fahrrad. Das bringt Kreislauf und Gedanken in Schwung. Auch kleine Wege zählen natürlich, also zur Bäckerei gehen, eine Runde ums Haus drehen oder das Auto einfach einmal stehen lassen.
0: Der Mond ist seit jeher unser himmlischer Begleiter mit großem Einfluss auf unser Leben. Gesundheit, Ernährung, Körperpflege, Haushalt und Garten. Besser leben nach dem Mondkalender.

0: Leonard, Musik aus der Schweiz und wir schauen auf die Uhr. Es ist 8 Uhr und 54 Minuten und noch zweimal schlafen, dann besucht uns wieder unser Josef Treuer mit ganz, ganz tollen Gästen. Hören Sie mal hin.
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0: 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Und Sie haben es ja gehört, auch Charlene wird mit dabei sein. Letzte Woche war sie noch live bei mir hier zu Gast. An dieser Stelle ganz liebe Grüße nach Kärnten.

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1: Vierte Hitzewelle des Sommers lässt Temperaturen auf bis zu 38 Grad klettern. Rund 1 Milliarde Euro an staatlichen und europäischen Mitteln für Mobilitäts- und Infrastrukturprojekte. Das Wetter heute, viel Sonne und sehr heiß. Im Studio David Gralmetzer. Einen schönen guten Morgen. 36,9 Grad wurden gestern in Gargazone gemessen. Im restlichen Land gab es verbreitet 31 bis 36 Grad. Heute legt die vierte Hitzewelle dieses Sommers noch einen drauf, berichtet Meteorologe Dieter Peterlin. Im Raum Bozen und im Ätschtal bis Meran sowie im Überetsch und Unterland bis Saluern und im Raum Brixen gilt von heute an die zweithöchste Warnstufe Orange wegen anhaltender extremer Temperaturen. Im Raum Bozen und Überetsch und Unterland färbt sich dieses Gebiet auf der Karte des Warnlageberichts am Sonntag dann sogar rot ein. Die Waldbrandgefahr bleibt dagegen im ganzen Land auf Stufe gelb. Südtirol hat in den vergangenen 2,5 Jahren rund 1 Milliarde Euro an staatlichen und EU-Fördermitteln für Mobilitäts- und Infrastrukturprojekte eingeworben. Wie Mobilitätslandesrat Daniel Alfreider mitteilte, fließen die Gelder in den Ausbau des öffentlichen Verkehrs sowie in die Modernisierung der Straßen- und Bahninfrastruktur. Seinen Angaben nach schaffen die Fördergelder die Grundlage für die Umsetzung künftiger Infrastrukturprojekte. Mit diesen Mitteln könne das Land den öffentlichen Verkehr weiter stärken, die Straßen- und Bahninfrastruktur modernisieren und ein zunehmend vernetztes, integriertes und nachhaltiges Mobilitätssystem aufbauen. An der Bergstation der Kohlerer Seilbahn ist ein neuer Naturholzspielplatz offiziell eröffnet worden. Das Angebot für Kinder zwischen 3 und 12 Jahren ist Teil der Strategie der Stadt Bozen, Kohlern als Naherholungs- und Freizeitgebiet aufzuwerten. Die Spielgeräte bestehen aus nachhaltigem Robinenholz. Auch der Fallschutzboden wurde aus natürlichen Materialien gefertigt. Möglich wurde das Projekt durch die Zusammenarbeit mit den Betreibern der Kohlerer Seilbahn, die einen Teil der Fläche zur Verfügung gestellt haben. Die Kohlerer Seilbahn selbst bleibt wegen Instandhaltungs- und Renovierungsarbeiten noch rund 2 Wochen geschlossen. Die Finanzpolizei hat italienweit tausende aus China importierte Elektroroller beschlagnahmt, die illegal als E-Bike verkauft worden sein sollen. Nach Angaben der Ermittler entsprachen die Fahrzeuge weder den europäischen noch den italienischen Sicherheitsvorschriften und stellten ein Risiko für den Straßenverkehr sowie die Gesundheit der Nutzerinnen und Nutzer dar. Im Mittelpunkt der Ermittlungen wegen Handelsbetrugs und Urkundenfälschung steht ein Unternehmer aus Palermo. Die Razzien erfolgten in Groß- und Einzelhandelslagern in mehreren Regionen Italiens. Von einer Hitzewelle und kräftigem Wind angefacht sind in Frankreich, Spanien, Griechenland und der Türkei neue Brände entstanden. Tausende Menschen mussten in Sicherheit gebracht werden, 3 Personen starben. In Frankreich und Spanien konnten unterdessen Menschen wieder in ihre Häuser zurückkehren. Mehrere Waldbrände wüten etwa derzeit in Griechenland, der schlimmste im Süden der Insel Kreta. Dort kamen 3 Feuerwehrleute bei Löscharbeiten ums Leben. Sie hatten in ihrem Fahrzeug im dichten Rauch die Orientierung verloren. Und die Ukraine ist in der Nacht wieder zur Zielscheibe einer massiven Angriffswelle des russischen Militärs geworden. Städte bis in weit von der Grenze entfernten Westen des Landes sind mit Dutzenden Raketen und Marschflugkörpern sowie hunderten Drohnen attackiert worden. Es gibt mindestens 8 Tote und mehr als 1 Dutzend Verletzte. Überraschend kam der Angriff nicht. Präsident Volodymyr Zelensky hatte vor einem unmittelbar bevorstehenden schweren Angriff Russlands aus der Luft gewarnt. Die ukrainischen Streitkräfte beklagen, dass ihnen Flugabwehrraketen fehlen, insbesondere für die Bekämpfung ballistischer Raketen, die aufgrund ihrer hohen Geschwindigkeit besonders schwierig abzuwehren sind. Das Wetter am heutigen Donnerstag. Der Tag bringt sehr viel Sonnenschein. Am Nachmittag bilden sich nur wenige Quellwolken. Die Gewitterneigung bleibt gering. Es wird sehr heiß. In Sterzing werden 33 Grad und in Bozen 38 Grad erreicht. Die Wettervorschau. Am Freitag geht es sonnig und heiß weiter. Gegen Abend sind Hitzegewitter möglich. Am Samstag ändert sich wenig. In der ersten Tageshälfte scheint verbreitet die Sonne. Am Nachmittag entwickeln sich größere Quellwolken und in der Folge auch einzelne Hitzegewitter. Hochsommerliche Bedingungen mit Sonne und örtlichen Gewittern am Nachmittag bringt der Sonntag.
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3: Guten Morgen aus der Landesverkehrsmeldezentrale. Brenner Autobahn. In Richtung Norden zwischen Neumarkt und Bozen Nord 8 Kilometer Stau. Grund ist ein Fahrzeugbrand. Die Landesstraße Boffeis-Pretzerjoch ist zwischen Laurein und Boffeis bis 18 Uhr wegen Asphaltierungsarbeiten gesperrt. Silke Andres wünscht allen unterwegs gute Fahrt.
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0: Wir schauen auf die Uhr, es ist 9 Uhr und 11 Minuten und es zieht uns Richtung Meran. Wo sollen Merans Betriebe in Zukunft wachsen? Genau diese Frage könnte jetzt ein riesiges Areal beantworten. In Meran werden Gewerbeflächen nämlich knapp, viele Handwerks- und Kleinbetriebe können sich nicht mehr erweitern. Hoffnung macht das ehemalige Kasernenareal. Stadt und LVH sehen darin eine große Chance für die Wirtschaft. Schon Anfang nächsten Jahres soll die konkrete Entwicklungsphase starten, auch wenn die vollständige Umsetzung rund 10 Jahre dauern wird. Geplant sind keine Wohnanlagen, keine Wohnbaubebauung, sondern Platz für Betriebe und neue Entwicklungsmöglichkeiten. Grundlage dafür sind aktuelle Daten zum Flächenbedarf der Unternehmen. Thema waren außerdem schnellere Genehmigungen, ausreichend Park- und Haltemöglichkeiten für Handwerksbetriebe. Stadt und LVH wollen den Austausch nun fortsetzen, damit Merans Wirtschaft auch künftig wachsen kann.
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0: Manchmal begegnen uns Menschen, die genau im richtigen Moment da sind, mit einem offenen Ohr, einem guten Wort oder einfach mit ihrer Nähe. Solche Menschen sind wie Engel im Leben. Genau diesem Gefühl widmet sich Martin Lucher hier mit seinem Lied Engel im Leben.
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0: Kurz vor 21:30, es wird wieder Zeit für unseren Hit der Stunde. Und wenn ich sage, ein Argentinier, der in Österreich lebt und eine Südtiroler Frau hat, dann wissen Sie schon, wen ich meine. Hier ist Cemino Rossi und seine aktuelle Single Wahnsinn oder Liebe.
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0: Von Rosa oder Blau jetzt zum Sportgeschehen aus aller Welt.
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3: Schönen guten Morgen. Roberto Mancini ist als Teamchef zur italienischen Fußballnationalmannschaft zurückgekehrt und hat seinen Wechsel nach Saudi-Arabien im Jahr 2023 als Fehler bezeichnet. Der 61er bat die Fans um Verzeihung und kündigte an, die Squadra Azzurra zurück zu alten Erfolgen führen zu wollen. In seiner Zeit als Teamchef von 2018 bis 2023 erlebte der italienische Fußball seine letzte Blüte und mit dem EM-Titel 2021 den bisher letzten Höhepunkt. Italien bestreitet seine nächsten Spiele Ende September in der Nations League gegen Belgien sowie die Türkei und dann gegen Frankreich. Der Fußball-Weltverband FIFA setzt übereinstimmenden Berichten zufolge eine 53-Tage-Frist für die Zustimmung zum umstrittenen geplanten Investorendeal, mit dem durch einen potenziellen Verkauf kommerzieller Rechte etwa an der Weltmeisterschaft Milliarden eingespielt werden sollen. Im Gegenzug für die Zustimmung hat Präsident Gianni Infantino eine Sonderzahlung versprochen. Jährlich geht es um eine Summe von 40 Millionen US-Dollar pro Verband und damit viermal so viel wie bisher. Der Stichtag für die Zustimmung der 211 Verbände soll der 19. September sein. Während der Europaverband UEFA Kritik am Vorhaben äußerte, zeigten sich die Kontinentalverbände Asiens sowie Nord- und Mittelamerikas zumindest inhaltlich offen. Das Aus von Brescia Calcio ist nun auch juristisch besiegelt. Ein Gericht ordnete die Liquidation des 1911 gegründeten Traditionsvereins an, der bereits 2025 nach dem Entzug der Profilizenz aus dem italienischen Profifußball ausgeschieden war. Roberto Baggio, Andrea Pirlo, Pep Guardiola und Mario Balotelli hatten einst das Trikot von Brescia Calcio getragen. In der lombardischen Stadt tritt inzwischen der neu gegründete Club Union Brescia an, während die Zukunft des traditionsreichen Vereinsnamens offen bleibt. Serie B-Club Palermo hat sein rund dreiwöchiges Trainingslager in Gröden mit einem 1:1 Unentschieden gegen den griechischen Erstligisten Thessaloniki abgeschlossen. Das Team von Trainer Filippo Inzaghi bereitete sich seit dem 10. Juli in Südtirol auf die neue Saison vor und kehrt heute nach Sizilien zurück. Die Formel 1 entscheidet bis Mitte September über den weiteren Saisonkalender. Sollten die Grand Prix in Katar und Abu Dhabi wegen des Iran-Kriegs ausfallen, würden die letzten beiden Saisonrennen in Europa ausgetragen, erklärte Formel 1-Chef Stefano Domenicali. Als möglicher Ersatz gilt Imola. Unabhängig davon plant die Formel 1 auch 2027 weiterhin mit einem Kalender von 24 Rennen. Und die Ukraine wird vor dem Internationalen Sportgerichtshof gegen den Beschluss des Internationalen Olympischen Komitees klagen, die bisherige Sperre des russischen Olympischen Komitees vorläufig aufzuheben. Das IOC hatte Anfang Juli auch entschieden, Sanktionen gegen russische Sportlerinnen und Sportler auch mit Blick auf die Olympischen Spiele 2028 in Los Angeles weitgehend aufzuheben. Die Maßnahmen gegen Russland hatte das IOC damit begründet, dass das ROC gegen die Olympische Charta verstoßen habe, weil es die vier annektierten ukrainischen Gebiete Donetsk, Cherson, Luhansk und Saporischschja aufgenommen hat. Russlands Olympiakomitee hatte dieser Begründung aber durch einen sportjuristischen Winkelzug die Grundlage entzogen. Aus Sicht des IOC ist nun die juristische Grundlage für eine Sperre entfallen.
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0: Bevor wir zur Musik von Bergfeuer kommen, gibt es noch den Beitrag hier Zahlen, Daten, Geschichte. Hier ist Roland Innerbichler.
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3: Ein Aussichtspunkt mit Weltkarriere. Wer glaubt, schöne Aussichtspunkte seien erst mit Instagram oder Facebook wichtig geworden, der täuscht sich um mehr als 500 Jahre. Im Herbst 1494, da machte der damals 23-jährige Albrecht Dürer auf seiner Reise Richtung Süden in Klausen Halt. Das ist bekannt. Der junge Künstler, der stieg auf die Hänge des Tschannbergs auf der anderen Seite des Eisacks. Von dort oben hatte er einen freien Blick auf das Städtchen Klausen, die Häuser, die Kirchen und den Sebener Berg, und dann begann er zu zeichnen. Diese ursprüngliche Zeichnung, die ist leider verloren gegangen. Klausen verschwand damit aber nicht aus Dürers Werk. Einige Jahre später, also ungefähr 1501 oder 1502, da tauchte das Städtchen im Hintergrund seines berühmten Kupferstiches Nemesis, auch das große Glück genannt, wieder auf. Darauf schwebt die Schicksalsgöttin über der Landschaft. In einer Hand, da hält sie einen Becher als Zeichen für Belohnung, in der anderen einen Zügel für Strafe. Klausen ist auf dem Kupferstich übrigens seitenverkehrt zu sehen. Das hängt mit der Drucktechnik zusammen. Was in der Kupferplatte gestochen wurde, erschien beim Abdruck spiegelverkehrt auf dem Papier. So wurde aus Klausen gewissermaßen eine frühe Spiegelaufnahme, also lange bevor es Handykameras gab. An Dürers Besuch erinnert heute der Dürerstein aus blau-grauem Diorit. Er wurde am 18. August 1912 feierlich eingeweiht. Vom Zentrum von Klausen erreicht man den Aussichtspunkt bei einem Spaziergang von ungefähr 30 Minuten. Und dort kann man bis heute ungefähr jenen Blick genießen, den Albrecht Dürer vor mehr als 5 Jahrhunderten festgehalten hat. Der weltberühmte Künstler, der brauchte damals dafür Feder, Papier und ja, jede Menge Geduld. Heutzutage, da genügt meistens ein Handy. Aber egal ob gezeichnet oder fotografiert, die Landschaft, die bleibt einmalig. Südtirol halt.
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1: Brand auf Bahnstrecke Mailand-Venedig, Zugverkehr bei Verona unterbrochen. Gewerbeflächen in Meran, Gemeinde und LVH im Austausch über zukünftige Entwicklungsmöglichkeiten. Das Wetter heute, viel Sonne und sehr heiß. Im Studio David Gallmetzer, einen schönen Vormittag. Ein Brand hat am frühen Morgen den Bahnverkehr auf der Strecke Mailand-Venedig zwischen Verona-Porta Nuova und Verona-Porta Vescovo lahmgelegt. Nach ersten Informationen soll das Feuer von einer Person mit einer psychischen Erkrankung gelegt worden sein. Einsatzkräfte der Bahn und der Feuerwehr sind vor Ort. Mehrere Hochgeschwindigkeitszüge wurden umgeleitet oder gestrichen. Verspätungen von bis zu 2 Stunden sind die Folge. Auch Regionalzüge sind betroffen. Teilweise wurde ein Schienenersatzverkehr eingerichtet. Die zukünftige Entwicklung von Gewerbegebieten in Meran war Thema eines Treffens zwischen Vertreterinnen und Vertretern der Stadtgemeinde und des Wirtschaftsverbandes LVH. Im Mittelpunkt standen die begrenzten Erweiterungsmöglichkeiten für Handwerks- und Kleinbetriebe sowie die geplante Nutzung des ehemaligen Kasernenareals. Die konkrete Entwicklung des Kasernenareals könnte Anfang kommenden Jahres starten. Der Zeithorizont für die vollständige Entwicklung wird auf rund 10 Jahre geschätzt. Aus Sicht des LVH ist es entscheidend, die vorhandenen Möglichkeiten konsequent im Sinne der heimischen Betriebe zu nutzen. Viele Unternehmen suchen nach Entwicklungsperspektiven und geeigneten Flächen für Wachstum und Investitionen. Südtirol hat in den vergangenen 2,5 Jahren rund 1 Milliarde Euro an staatlichen und EU-Fördermitteln für Mobilitäts- und Infrastrukturprojekte eingeworben. Wie Mobilitätslandesrat Daniel Alfreider mitteilte, fließen die Gelder in den Ausbau des öffentlichen Verkehrs. Seinen Angaben nach schaffen die Fördergelder die Grundlage für die Umsetzung künftiger Infrastrukturprojekte. Mit diesen Mitteln könne das Land den öffentlichen Verkehr weiter stärken, die Straßen- und Bahninfrastruktur modernisieren und ein zunehmend vernetztes integriertes und nachhaltiges Mobilitätssystem aufbauen. Die Finanzpolizei hat italienweit Tausende aus China importierte Elektroroller beschlagnahmt, die illegal als E-Bikes verkauft worden sein sollen. Nach Angaben der Ermittler entsprachen die Fahrzeuge weder den europäischen noch den italienischen Sicherheitsvorschriften und stellten ein Risiko für den Straßenverkehr sowie die Gesundheit der Nutzerinnen und Nutzer dar. Im Mittelpunkt der Ermittlungen wegen Handelsbetrugs und Urkundenfälschung steht ein Unternehmer aus Palermo. Die Razzien erfolgten in Groß- und Einzelhandelslagern in mehreren Regionen Italiens. Und nach dem schweren Erdbeben im Südwesten Japans ist die Zahl der Todesopfer nach Behördenangaben auf mindestens 23 gestiegen. Mehr als 60 Menschen wurden verletzt. Die Suche nach Überlebenden geht weiter. Unklar ist, wie viele Menschen noch vermisst werden. Das Beben hatte vorgestern in der Region Kumamoto schwere Schäden verursacht. In einem Einkaufszentrum kam es zu einer Explosion und zahlreiche Häuser wurden zerstört.
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1: Der afrikanische Fußball-Dachverband steht in den Europa harsch kritisierten Investorenplänen von FIFA-Boss Gianni Infantino offen gegenüber. Der Kontinentalverband forderte seine Mitgliedsverbände dazu auf, die Pläne zu prüfen und sich im Einklang mit den Vorschriften und festgelegten Verfahren der CAF und der FIFA am Konsultationsprozess zu beteiligen. Die FIFA hatte mitgeteilt, mit dem potenziellen Verkauf eines Teils ihrer kommerziellen Rechte etwa an der Weltmeisterschaft 1 Milliardensumme einspielen zu wollen. Übereinstimmenden Berichten zufolge hat der Weltverband eine Frist bis zum 19. September für die Zustimmung zum Deal gesetzt und im Gegenzug eine Sonderzahlung versprochen. Das waren die aktuellen Themen zur Stunde. Das Wetter am heutigen Donnerstag. Der Tag bringt sehr viel Sonnenschein, am Nachmittag bilden sich nur wenige Quellwolken, die Gewitterneigung bleibt gering. Es wird sehr heiß, in Sterzing werden 33 Grad und in Bozen 38 Grad erreicht. Die Wettervorschau. Am Freitag geht es sonnig und heiß weiter, gegen Abend sind Hitzegewitter möglich, am Samstag ändert sich wenig, in der ersten Tageshälfte scheint verbreitet die Sonne, am Nachmittag entwickeln sich größere Quellwolken und in der Folge auch einzelne Hitzegewitter. Hochsommerliche Bedingungen mit Sonne und örtlichen Gewittern am Nachmittag bringt der Sonntag.
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4: Hier ist die Landesverkehrsmeldezentrale mit Barbara Widot. Guten Tag. Auf der Brenner Autobahn in Richtung Norden zwischen Bozen Nord und Klausen 6 Kilometer Stau wegen eines brennenden Fahrzeugs. Auf der Brenner Stadtstraße in beiden Richtungen zwischen Auer und Branzol, zwischen Bozen Süd und Kardaun sowie zwischen Klausen und Feldturns Kolonnenverkehr und Stau wegen Arbeiten und starken Verkehrs. Auf der Finchgauer Stadtstraße in Richtung Rechen, zwischen Rablan und Naturns. Und auch auf der Pustertaler Stadtstraße in beiden Richtungen, zwischen St. Sigmund und Bruneck und in Richtung Innichen, zwischen Bruneck und Bercha, Kolonnenverkehr und Stau wegen dichten Verkehrs. Fahren Sie vorsichtig.

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0: Ja, ab heute leben wir sozusagen auf Pump und zwar auf Kosten unseres Planeten, denn heute ist Erdüberlastungstag. Das bedeutet, die natürlichen Ressourcen, die die Erde in diesem Jahr erneuern kann, sind bereits aufgebraucht. Ab jetzt verbrauchen wir mehr als nachwächst. Der Dachverband für Natur- und Umweltschutz sieht darin aber nicht nur eine Warnung, sondern auch einen Weckruf. Weniger Verschwendung, mehr erneuerbare Energien, regionale Produkte und nachhaltige Mobilität sollen Südtirol unabhängiger und zukunftssicher machen. Kritisch gesehen wird vor allem der hohe Flächenverbrauch für neue Straßen und Bauprojekte. Die Botschaft ist klar, wer verantwortungsvoll mit Ressourcen umgeht, sorgt dafür, dass auch kommende Generationen gut leben können.
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0: Vorsicht, der Schlagerpiloten um 10 und 24 Minuten und wir kommen jetzt wieder zum Hit der Stunde. Wolfgang Ambros und die Wötmaster, so nennen sie sich, die Sonnenseiten vom Leben.
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0: Musik aus Südtirol, Graziano, ich sag ti amo. Und wir schauen nochmal auf den Mondkalender vom heutigen Donnerstag.
1: Entdecken Sie die Kraft des Mondes. Garten, Haushalt, Gesundheit und Schönheit. Wir verraten, für welche Tätigkeiten die entsprechende Mondphase gerade günstig ist.
2: An Wassermann-Tag, so wie an diesem Donnerstag, da tut Bewegung besonders gut. Erledigen Sie heute so viel wie möglich zu Fuß oder mit dem Fahrrad. Das bringt Kreislauf und Gedanken in Schwung. Auch kleine Wege zählen natürlich, also zur Bäckerei gehen, eine Runde ums Haus drehen oder das Auto einfach einmal stehen lassen.
1: Der Mond ist seit jeher unser himmlischer Begleiter mit großem Einfluss auf unser Leben, Gesundheit, Ernährung, Körperpflege, Haushalt und Garten. Besser leben nach dem Mondkalender.
0: Ja, Sie haben es gehört, Bewegung, Bewegung, Bewegung. Und auch der Stefan, der hat uns geschrieben per WhatsApp, nämlich er grüßt alle Bekannten und uns hier im Studio. Und da gibt es jetzt Musik von Fantasy.

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0: Der Urlaub ist vorbei, jetzt beginnt die Mission US Open. Jannik Sinner ist zurück auf dem Tennisplatz. Nach entspannten Tagen auf Sardinien, einer Kreuzfahrt und einem Abstecher in seiner Heimat Sechsten trainiert der Weltranglisten-Erste wieder in Monte Carlo. Dort bereitet er sich auf die Hartplatzsaison mit Cincinnati und den US Open vor. Das Masters in Montreal lässt der Sechstner dagegen aus. Und während Sinner aufschlägt, hat sein großer Rivale Carlos Alcaraz mit einem kurzen Video gerade weltweit für Gänsehaut bei Tennisfans gesorgt. Der Spanier meldet sich nach mehr als 3,5 Monaten Verletzungspause eindrucksvoll zurück. Eine hartnäckige Handgelenksverletzung hatte ihn ausgebremst. Sogar seine Teilnahme an den US Open schien zuletzt zu wackeln. Jetzt macht Alcaraz seinen Fans allerdings wieder Hoffnung, denn auf Instagram, da zeigt der 23-Jährige kraftvolle Vorhandschläge und das genau mit jener rechten Hand, die ihm so lange Probleme bereitet hat. Mehr schreibt er nicht, nur eine Sanduhr steht daneben, die Botschaft, das Comeback rückt näher. Die Frage ist nur, stehen sich Sinner und Alcaraz auch bei den US Open wieder im Endspiel gegenüber? Also interessante Frage, wir wünschen es natürlich allen Tennisfans.
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1: Landesbetten sollen vergeben werden. Landtagsabgeordneter Leiter Reber fordert Priorität beim Erhalt von Baudenkmälern. Gewerbeflächen in Meran, Gemeinde und LVH im Austausch über zukünftige Entwicklungsmöglichkeiten. Das Wetter heute, viel Sonne und sehr heiß. Im Studio David Gallmetzer. Einen schönen Vormittag. Der Landtagsabgeordnete der Freien Fraktion Andreas Leiter-Reber zeigt sich mit den geplanten Kriterien für die Vergabe von 500 Gästebetten aus dem Landesbettenkontingent unzufrieden. Diese Betten sollen nach Vorschlag von Landesrat Luis Weicher vorrangig an strukturschwache Gemeinden und bereits bestehende Hotels vergeben werden. Erst danach soll der Erhalt eines denkmalgeschützten Gebäudes eine Rolle spielen. Für Leiter-Reber ist das nicht nachvollziehbar. Die Vermietung von Zimmern oder Ferienwohnungen hat seiner Ansicht nach viele ortsbildprägende Häuser vor dem Verfall gerettet. Denkmalgeschützte Gebäude sollten zumindest bei der Vergabe von Landesbetten Vorrang bekommen, da die Sanierung baufälliger historischer Gebäude zu rein privaten Wohnzwecken für die Besitzer oft kaum finanzierbar ist. Im Gardertal ist in der Nacht auf heute infolge heftiger Niederschläge eine große Mure niedergegangen. Die Geröllmassen verlegten dabei die Straße zwischen Corvara und Stern. Außerdem wurde der Recyclinghof beschädigt. Die Fahrbahn konnte bereits für den Verkehr wieder geöffnet werden. Die Aufräumarbeiten dauern jedoch an. Auch die vor Ort errichteten Auffangbecken müssen noch geräumt werden. Die zukünftige Entwicklung von Gewerbegebieten in Meran war Thema eines Treffens zwischen Vertreterinnen und Vertretern der Stadtgemeinde und des Wirtschaftsverbandes LVH. Im Mittelpunkt standen die begrenzten Erweiterungsmöglichkeiten für Handwerks- und Kleinbetriebe sowie die geplante Nutzung des ehemaligen Kasernenareals. Die konkrete Entwicklung des Kasernenareals könnte Anfang kommenden Jahres starten. Der Zeithorizont für die vollständige Entwicklung wird auf rund 10 Jahre geschätzt. Aus Sicht des LVH ist es entscheidend, die vorhandenen Möglichkeiten konsequent im Sinne der heimischen Betriebe zu nutzen. Viele Unternehmen suchen nach Entwicklungsperspektiven und geeigneten Flächen für Wachstum und Investitionen. Ein Brand hat am frühen Morgen den Bahnverkehr auf der Strecke Mailand-Venedig zwischen Verona-Porta Nuova und Verona-Porta Vescovo lahmgelegt. Nach ersten Informationen soll das Feuer von einer Person mit einer psychischen Erkrankung gelegt worden sein. Einsatzkräfte der Bahn und der Feuerwehr sind vor Ort. Mehrere Hochgeschwindigkeitszüge wurden umgeleitet oder gestrichen. Verspätungen von bis zu 2 Stunden sind die Folge. Auch Regionalzüge sind betroffen. Teilweise wurde ein Schienenersatzverkehr eingerichtet. Und China hat den USA wegen neuer Beschränkungen für humanoide Roboter mit Gegenmaßnahmen gedroht. Washington müsse die Maßnahmen umgehend zurücknehmen, forderte ein Sprecher des chinesischen Handelsministeriums. Andernfalls werde China entschlossen Gegenmaßnahmen ergreifen. Die USA würden normale Geschäfte behindern und die Entkoppelung der Lieferketten vorantreiben. Die US-Telekommunikationsaufsicht hatte zuvor im Ausland hergestellte fortgeschrittene Roboter auf eine Beschränkungsliste gesetzt. Betroffen sind unter anderem Modelle in menschlicher Gestalt sowie 4-beinige Maschinen, die häufig als Roboterhunde bezeichnet werden. Auch Wechselrichter wurden auf die Liste gesetzt.
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1: Der afrikanische Fußball-Dachverband steht in den Europa harsch kritisierten Investorenplänen von FIFA-Boss Gianni Infantino offen gegenüber. Der Kontinentalverband forderte seine Mitgliedsverbände dazu auf, die Pläne zu prüfen und sich im Einklang mit den Vorschriften und festgelegten Verfahren der CAF und der FIFA am Konsultationsprozess zu beteiligen. Die FIFA hatte mitgeteilt, mit dem potenziellen Verkauf eines Teils ihrer kommerziellen Rechte etwa an der Weltmeisterschaft eine Milliardensumme einspielen zu wollen. Übereinstimmenden Berichten zufolge hat der Weltverband eine Frist bis zum 19. September für die Zustimmung zum Deal gesetzt und im Gegenzug eine Sonderzahlung versprochen. Das waren die aktuellen Themen zur Stunde. Das Wetter am heutigen Donnerstag. Der Tag bringt sehr viel Sonnenschein. Am Nachmittag bilden sich nur wenige Quellwolken. Die Gewitterneigung bleibt gering. Es wird sehr heiß. In Sterzing werden 33 Grad und in Bozen 38 Grad erreicht. Die Wettervorschau. Am Freitag geht es sonnig und heiß weiter. Gegen Abend sind Hitzegewitter möglich. Am Samstag ändert sich wenig. In der ersten Tageshälfte scheint verbreitet die Sonne. Am Nachmittag entwickeln sich größere Quellwolken und in der Folge auch einzelne Hitzegewitter. Hochsommerliche Bedingungen mit Sonne und örtlichen Gewittern am Nachmittag bringt der Sonntag.
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4: Hier ist die Landesverkehrsmeldezentrale. Auf der Mendelbachstraße im Bereich der Meberbrücke hat sich ein Unfall ereignet. Es staut sich in beiden Richtungen. Deshalb ist auf der Schnellstraße Mebo in Richtung Meran die Ausfahrt Eppan in Richtung Bozen gesperrt. Brenner Staatsstraße in Richtung Norden zwischen Auer und Brandzoll sowie zwischen Bozen Süd und Kardaun und zwischen Klausen und Volturns. Stau in beiden Richtungen wegen Überlastung und wegen Arbeiten. Kolonnenverkehr und Stau wegen Überlastung gibt es im Bustertal in beiden Richtungen zwischen Findl und Bruneck und in Richtung Innichen zwischen St. Lorenzen und Percha. Gute Fahrt!
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0: Ein freundliches Klingeln an der Haustür und am Ende bleibt ein Millionenschaden. Ja, richtig gehört. In Oberitalien ist ein groß angelegter Betrug beim Tür-zu-Tür-Verkauf aufgeflogen. Betroffen sind vor allem ältere Frauen, auch hier bei uns in Südtirol. Und die Masche, ja, die ist ganz einfach. Haushaltsartikel von minderer Qualität wurden zu völlig überhöhten Preisen verkauft. Viele Frauen hatten Jahre zuvor Verträge unterschrieben, die sie zum Kauf weiterer Produkte verpflichteten. Den Ermittlern fiel schließlich der luxuriöse Lebensstil mehrerer Verdächtiger auf. Jetzt wird gegen 5 Personen ermittelt. Immobilien, Bankkonten und Wertgegenstände im Gesamtwert von rund 2,5 Millionen Euro wurden bereits beschlagnahmt. Ja, und was lernen wir daraus? Nicht jeder nette Verkäufer, der bringt auch ein gutes Geschäft mit.
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0: Heiße Nächte in Palermo, die erste allgemeine Verunsicherung hier im Vormittagsprogramm auf Radio 2000. Und ich darf das Mikrofon jetzt abgeben an Kollege Roland Innerbichler. Der weiß nämlich ganz genau, was der Arbeitsmarkt alles so zu bieten hat.
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2: 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Bei Interesse informieren Sie sich jetzt im Personalamt unter 0474 97 87 83 oder auf der Homepage der Gemeinde Xies. 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Eine Pensionistin sucht eine Stelle als Bedienung für 3-4 Stunden mittags oder abends im Raum Meran. 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Ein Pensionist sucht Wochenendarbeit, zum Beispiel als Abspüler oder Hausmeister in der Umgebung Brixen oder ganz Südtirol, wenn eine Unterkunft gegeben ist. Telefon 320 30 85 111.
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0: Ragazza.
1: Bella Ragazza, die Mountain Crew hier in Radio 2000 Vormittagsprogramm. Und es ist Donnerstag und da haben wir auch am Nachmittag zwischen 15 und 16 Uhr dann diese Beitragsreihe hier.
2: Früher ein Hit und schon lange nicht mehr gehört. Wir haben die volkstümlichen Schätze und einen davon heute Nachmittag.
1: Ganz genau so ist es und da zieht es uns ins Ländle, nämlich zu den Klostertalern. Da schauen wir mal, wie das alles begonnen hat und was da alles passiert ist. Unser Alexander Lanz wird dann hier sein ab 15 Uhr und die dann auch einspielen. Jetzt ist es kurz vor 11:30. Es wird Zeit für den Hit der Stunde. Bruno Ferrara, weil du die Sonne bist.

0: DJ Ötzi und Nick B. Gemeinsam ein Stern, der deinen Namen trägt. Und jetzt ist es wieder soweit. Ich hoffe, Sie haben einen Telefon in der Hand, denn ich darf jetzt wieder was verschenken.
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0: Ja, und ich darf jetzt eine Familienkarte verschenken für das Lido St. Martin in Passaia. Also anrufen 0474 06 06 06.

0: So, und es dürfte schon jemand in der Leitung sein. Wen haben wir denn heute?
1: Ja, guten Morgen, muss ich ein bisschen reinleiten vom Psyer.
0: Ah, vom Psyer, noch ist ja nicht ganz weit, gell? Also, ich darf jetzt Lieder in St. Martin eine Familienkarte verschenken. Ich wünsche alles Gute und natürlich, dass ihr das auch gut gehen lasst, da im Psyer, oder?
1: Heil wäre machen, ja, danke.
0: Machst du lieber weitergefahren, oder?
1: Nein, eigentlich nicht, das passt mir ganz gut.
0: Ganz danke. Fein, gell? Also, kannst du ein paar Leute mitnehmen, eine Familienkarte, wie gesagt. Und wie schaut es denn aus im Psyer? Ist es ein bisschen feiner oder zu warm?
1: Ich bin ein bisschen weit rum, bin ins Geld gut, danke.
0: Na, passt perfekt, gell? Also, der heißigste Tag der Woche, aber den werden wir auch umbringen, gell? Und dann wird es alles wieder ein bisschen normaler werden. Also, du bleibst noch in der Leitung, gell? Dann schreiben wir die ganzen Daten auch, damit du auch zu deiner Karten kommst. Gell, und danke fürs Mitmachen.
1: Ja, danke schön.
0: Danke.
1: Ja, gern. Danke dir. Danke.

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0: Jetlag im Bauch, ja genau das vermuten jetzt Forscher. Nach einem Langstreckenflug, da leidet offenbar nicht nur der Schlaf. Eine neue Analyse zeigt, auch die Darmflora, die könnte durch Reisen über mehrere Zeitzonen aus dem Gleichgewicht geraten. Vor allem Sportler könnten dadurch langsamer regenerieren und weniger leistungsfähig sein. Hinweise gibt es auf weniger nützliche Darmbakterien und Veränderungen beim Stoffwechsel. Besonders belastend scheinen Flüge nach Osten zu sein, daran passt sich unsere innere Uhr deutlich schwerer an. Die Wissenschaftler betonen aber, viele Ergebnisse stammen bisher aus kleineren Studien. Klar ist aber trotzdem, Jetlag könnte künftig nicht nur den Schlaf, sondern auch die Gesundheit des Darms stärker in den Fokus rücken.
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Kurz vor 12 Uhr, ja, so schnell vergehen 5 Stunden, das war der Muntermacher und das Vormittagsprogramm hier auf Radio 2000. Mit Musik aus Südtirol möchte ich mich für heute verabschieden. Sunrise, der rote Mond von Sansibar. Ich wünsche allen noch Mahlzeit. Machen Sie es gut und bis bald. Ihr Werner.

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1: Hohe Rentenbeträge bedeuten nicht automatisch gute soziale Absicherung. Erdüberlastungstag, Dachverband für Umwelt- und Naturschutz fordert bewussteren Umgang mit Ressourcen. Das Wetter heute, viel Sonne und sehr heiß. Im Studio David Galmetzer. Einen schönen Tag. Das Armutsnetzwerk Südtirol hat die aktuellen Rentendaten 2024 analysiert und kommt zu dem Schluss, dass hohe Rentenbeträge allein wenig über die tatsächliche Lebenssituation älterer Menschen aussagen. Südtirol verzeichnet mit 69,4% den höchsten Anteil an Altersrenten in Italien, liegt bei der durchschnittlichen Rentenhöhe jedoch nur auf Platz 7 im Regionenvergleich. Zwar sind die Renten gegenüber 2015 und 2023 nominal gestiegen, doch die Inflation von 26,7% führte zu einem realen Kaufkraftverlust von rund 10%. Besonders deutlich wird die Diskrepanz beim Index des relativen Nutzens, der die durchschnittliche Rente ins Verhältnis zum Bruttoinlandsprodukt pro Kopf setzt. Er sank von 33,5% im Jahr 2020 auf 29,8% im Jahr 2024. Das Armutsnetzwerk folgert, dass der hohe Wohlstand Südtirols keine ausreichende materielle Absicherung im Alter garantiert. Besonders Frauen sind aufgrund des anhaltenden Gender Pension Gaps stärker von Altersarmut bedroht. Anlässlich des globalen Erdüberlastungstags am heutigen 30. Juli ruft der Dachverband für Natur- und Umweltschutz zu einem sparsameren Umgang mit natürlichen Ressourcen auf. Der Tag markiert den Zeitpunkt, an dem die Menschheit die Ressourcen verbraucht hat, die die Erde innerhalb eines Jahres erneuern kann. Der Verband sieht darin nicht nur eine Warnung, sondern auch einen Auftrag zum Handeln. Weniger Abhängigkeit von fossilen Energien und übermäßigem Konsum erhöhe Sicherheit, Lebensqualität und Zukunftsfähigkeit, sagt der Sachverständige für Klimaschutz im Dachverband Roland Blank.
2: Gerade Südtirol hat hervorragende Voraussetzungen, seine Unabhängigkeit deutlich zu stärken. Unsere Wirtschaft besteht überwiegend aus kleinen und mittleren innovativen Unternehmen. Gleichzeitig produzieren wir bereits heute dank der Wasserkraft große Mengen an elektrischer Energie und haben aufgrund der vielen Sonnenstunden großes Potenzial für den weiteren Ausbau der Photovoltaik. Jetzt gilt es, konsequent weiterzugehen. Vor allem bei Mobilität und Heizen müssen wir vollständig auf erneuerbare Energien umsteigen. Dabei helfen drei Grundprinzipien, die drei großen E. Einsparen, Effizienz, erneuerbar.
1: Weltweit und auch in Südtirol gibt es zahlreiche Projekte, die zeigen, dass Veränderung möglich ist, wie zum Beispiel das Refill-Projekt, ein seit Jahren vom Dachverband betreutes Projekt zur Plastikvermeidung. Weitere Beispiele finden sich unter klimaland.bz. Der Landtagsabgeordnete der Freien Fraktion Andreas Leiter-Reber zeigt sich mit den geplanten Kriterien für die Vergabe von 500 Gästebetten aus dem Landesbettenkontingent unzufrieden. Diese Betten sollen nach Vorschlag von Landesrat Luis Weicher vorrangig an strukturschwache Gemeinden und bereits bestehende Hotels vergeben werden. Erst danach soll der Erhalt eines denkmalgeschützten Gebäudes eine Rolle spielen. Für Leiter-Reber ist das nicht nachvollziehbar. Die Vermietung von Zimmern oder Ferienwohnungen habe seiner Ansicht nach viele ortsbildprägende Häuser vor dem Verfall gerettet. Denkmalgeschützte Gebäude sollten zumindest bei der Vergabe von Landesbetten Vorrang bekommen, da die Sanierung baufälliger historischer Gebäude zu rein privaten Wohnzwecken für die Besitzer oft kaum finanzierbar ist. Im Gardatal ist in der Nacht auf heute infolge heftiger Niederschläge eine große Mure niedergegangen. Die Geröllmassen verlegten dabei die Straße zwischen Corvara und Stern. Außerdem wurde der Recyclinghof beschädigt. Die Fahrbahn konnte bereits für den Verkehr wieder geöffnet werden. Die Aufräumarbeiten dauern jedoch an. Auch die vor Ort errichteten Auffangbecken müssen noch geräumt werden. Die Rundfunkanstalt Südtirol RAS erweitert ihr Angebot an Live-Webcams. Seit kurzem sind zwei neue Kameras an den Standorten Unser Frau in Schnalz und Raut in der Gemeinde Deutschenhofen in Betrieb. Wie RAS-Präsidentin Vera Malayer erklärt, liefern die Kameras aktuelle Live-Bilder aus den beiden Orten und ermöglichen Einblicke in die Landschaft, die Wetterlage und die aktuelle Situation vor Ort. Insgesamt liefert die RAS 103 Webcam-Bilder verteilt im ganzen Land. Sie sind unter ras.bz.it abrufbar. Das Wetter am heutigen Donnerstag. Der Tag bringt sehr viel Sonnenschein. Am Nachmittag bilden sich nur wenige Quellwolken. Die Gewitterneigung bleibt gering. Es wird sehr heiß. In Sterzing werden 33 Grad und in Bozen 38 Grad erreicht. Die Wettervorschau. Am Freitag geht es sonnig und heiß weiter. Gegen Abend sind Hitzegewitter möglich. Am Samstag ändert sich wenig. In der ersten Tageshälfte scheint verbreitet die Sonne. Am Nachmittag entwickeln sich größere Quellwolken und in der Folge auch einzelne Hitzegewitter. Hochsommerliche Bedingungen mit Sonnenschein. Sonne und örtlichen Gewittern am Nachmittag bringt der Sonntag.
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4: Aus der Landesverkehrsmeldezentrale begrüßt Sie Barbara Widot. Auf der Mendelpassstraße zwischen Pilhof und der Mevo-Brücke wurde die Unfallstelle geräumt. Kolonnenverkehr und Stau wegen Überlastung gibt es auf der Brenner Autobahn in Richtung Norden zwischen Drien Süd und Klausen und in Richtung Süden zwischen Neumar und Affi. Auf der Pustertaler Stadtstraße in Richtung Innichen zwischen St. Sigmund und Kienz und zwischen St. Lorenzen und Percha und in Richtung Brixen zwischen Mühlbach und Schabs. Auf der Finchgauer Stadtstraße in Richtung Reschen zwischen Algund und Rabland. Kommen Sie gut ans Ziel.
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1: Mit David Kahlmetzer einen schönen Tag. Das Armutsnetzwerk Südtirol hat die aktuellen Rentendaten 2024 analysiert und kommt zu dem Schluss, dass hohe Rentenbeträge allein wenig über die tatsächliche Lebenssituation älterer Menschen aussagen. Südtirol verzeichnet mit 69,4% den höchsten Anteil an Altersrenten in Italien, liegt bei der durchschnittlichen Rentenhöhe jedoch nur auf Platz 7 im Regionenvergleich. Anlässlich des globalen Erdüberlastungstags am heutigen 30. Juli ruft der Dachverband für Natur- und Umweltschutz zu einem sparsameren Umgang mit natürlichen Ressourcen auf. Der Tag markiert den Zeitpunkt, an dem die Menschheit die Ressourcen verbraucht hat, die die Erde innerhalb eines Jahres erneuern kann. Der Verband sieht darin nicht nur eine Warnung, sondern auch einen Auftrag zum Handeln. Die Rundfunkanstalt Südtirol erweitert ihr Angebot an Live-Webcams. Seit kurzem sind zwei neue Kameras an den Standorten Unser Frau in Schnalz und Raut in der Gemeinde Deutschenofen in Betrieb. Insgesamt liefert die RAS 103 Webcam-Bilder verteilt im ganzen Land. Mehr dazu in unseren Nachrichten zur folgenden Stunde und damit zum heutigen Wetter in Südtirol. Am Nachmittag geht es mit viel Sonne weiter. Es bilden sich nur wenige meist flache Quellwolken. Die Gewitterneigung bleibt gering. Es wird sehr heiß. In Sterzing werden 34 Grad erreicht und in Bozen 38 Grad.
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1: Hohe Rentenbeträge bedeuten nicht automatisch gute soziale Absicherung. Erhöht Überlastungstag, Dachverband für Umwelt- und Naturschutz fordert bewussteren Umgang mit Ressourcen. Das Wetter heute, viel Sonne und sehr heiß. Im Studio David Galmetzer. Einen schönen Tag. Das Armutsnetzwerk Südtirol hat die aktuellen Rentendaten 2024 analysiert und kommt zu dem Schluss, dass hohe Rentenbeträge allein wenig über die tatsächliche Lebenssituation älterer Menschen aussagen. Südtirol verzeichnet mit 69,4% den höchsten Anteil an Altersrenten in Italien, liegt bei der durchschnittlichen Rentenhöhe jedoch nur auf Platz 7 im Regionenvergleich. Zwar sind die Renten gegenüber 2015 und 2023 nominal gestiegen, doch die Inflation von 26,7% führte zu einem realen Kaufkraftverlust von rund 10%. Besonders deutlich wird die Diskrepanz beim Index des relativen Nutzens, der die durchschnittliche Rente ins Verhältnis zum Bruttoinlandsprodukt pro Kopf setzt. Er sank von 33,5% im Jahr 2020 auf 29,8% im Jahr 2024. Das Armutsnetzwerk folgert, dass der hohe Wohlstand Südtirols keine ausreichende materielle Absicherung im Alter garantiert. Besonders Frauen sind aufgrund des anhaltenden Gender-Pension-Gaps stärker von Altersarmut bedroht. Die Allianz der Kultur schlägt erneut Alarm, denn wenige Wochen vor Beginn des neuen Schuljahres ist die Situation rund um die kulturellen Bildungsangebote an den Schulen weiterhin ungeklärt. Zwischen Landesregierung und Schulgewerkschaften gibt es bislang keine tragfähige Einigung in den laufenden Verhandlungen. Die Kulturschaffenden fordern rasche Lösungen und warnen vor langfristigen Folgen für Bildung, Kultur und die Existenz zahlreicher Kunstschaffender. Mitglieder der Kulturszene berichten, dass sie sich wegen fehlender Aufträge beruflich umorientieren müssten, nachdem außerschulische Angebote reduziert worden sind. Betroffen ist etwa der Bereich des Theaters an Schulen. Die Südtiroler Kulturszene umfasst zahlreiche Verbände, Kollektive, Vereine sowie Kulturinstitutionen mit haupt- und ehrenamtlich engagierten Mitarbeitenden. Anlässlich des globalen Erdüberlastungstags am heutigen 30. Juli ruft der Dachverband für Natur- und Umweltschutz zu einem sparsameren Umgang mit natürlichen Ressourcen auf. Der Tag markiert den Zeitpunkt, an dem die Menschheit die Ressourcen verbraucht hat, die die Erde innerhalb eines Jahres erneuern kann. Der Verband sieht darin nicht nur eine Warnung, sondern auch einen Auftrag zum Handeln. Weniger Abhängigkeit von fossilen Energien und übermäßigem Konsum erhöhe Sicherheit, Lebensqualität und Zukunftsfähigkeit, sagt der Sachverständige für Klimaschutz im Dachverband Roland Blank.
2: Gerade Südtirol hat hervorragende Voraussetzungen, seine Unabhängigkeit deutlich zu stärken. Unsere Wirtschaft besteht überwiegend aus kleinen und mittleren innovativen Unternehmen. Gleichzeitig produzieren wir bereits heute dank der Wasserkraft große Mengen an elektrischer Energie und haben aufgrund der vielen Sonnenstunden großes Potenzial für den weiteren Ausbau der Photovoltaik. Jetzt gilt es, konsequent weiterzugehen. Vor allem bei Mobilität und Heizen müssen wir vollständig auf erneuerbare Energien umsteigen. Dabei helfen drei Grundprinzipien, die drei großen E. Einsparen, Effizienz, erneuerbar.
1: Weltweit und auch in Südtirol gibt es zahlreiche Projekte, die zeigen, dass Veränderung möglich ist, wie zum Beispiel das Refill-Projekt, ein seit Jahren vom Dachverband betreutes Projekt zur Plastikvermeidung. Weitere Beispiele finden sich unter klimaland.bz. Die Rundfunkanstalt Südtirol RAS erweitert ihr Angebot an Live-Webcams. Seit kurzem sind zwei neue Kameras an den Standorten Unser Frau in Schnalz und Raut in der Gemeinde Deutschenhofen in Betrieb. Wie RAS-Präsidentin Vera Malaya erklärt, liefern die Kameras aktuelle Live-Bilder aus den beiden Orten und ermöglichen Einblicke in die Landschaft, die Wetterlage und die aktuelle Situation vor Ort. Insgesamt liefert die RAS 103 Webcam-Bilder verteilt im ganzen Land. Sie sind unter ras.bz.it abrufbar. Und China stellt angesichts des nachlassenden Wirtschaftswachstums weitere Konjunkturhilfen in Aussicht. Das Politbüro der Kommunistischen Partei kündigte unter der Leitung von Staats- und Parteichef Xi Jinping an, rechtzeitig pragmatische und wirksame zusätzliche Maßnahmen zu planen und auf den Weg zu bringen. Zugleich soll die konjunkturelle Steuerung verstärkt werden. Chinas Wirtschaft war im zweiten Quartal im Vergleich zum Vorjahreszeitraum um 4,3% gewachsen, so langsam wie seit Ende 2022 nicht mehr. Im ersten Quartal hatte das Plus noch 5% betragen. Belastet wird die zweitgrößte Volkswirtschaft der Welt unter anderem durch die schwache Binnennachfrage und die anhaltende Immobilienkrise. Das Wetter am heutigen Donnerstag. Der Tag bringt sehr viel Sonnenschein. Am Nachmittag bilden sich nur wenige Quellwolken. Die Gewitterneigung bleibt gering. Es wird sehr heiß. In Sterzing werden 33 Grad und in Bozen 38 Grad erreicht. Die Wettervorschau. Am Freitag geht es sonnig und heiß weiter. Gegen Abend sind Hitzegewitter möglich. Am Samstag ändert sich wenig. In der ersten Tageshälfte scheint verbreitet die Sonne. Am Nachmittag entwickeln sich größere Quellwolken und in der Folge auch einzelne Hitzegewitter. Hochsommerliche Bedingungen mit Sonne und örtlichen Gewittern am Nachmittag bringt der Sonntag.
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4: Hier ist die Landesverkehrsmeldezentrale. Bei einer Autobahn in Richtung Norden zwischen Drehen Süd und Klausen, wie auch in Richtung Süden zwischen Drehen Süd und Affi, Kolonnenverkehr wegen Überlastung. Sonst wurden uns keine Störungen gemeldet. Gute Fahrt!

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1: Grüne warnen vor Verharmlosung des Faschismus. Inflation schmälert Renten, Frauen besonders von Altersarmut bedroht. Das Wetter heute, viel Sonne und sehr heiß. Im Studio Petra Farkas einen schönen Nachmittag. Die Co-Sprecher der Grünen, Katrin Werth und Zeno Oberkofler, sprechen der Landtagsabgeordneten Brigitte Fopper ihre volle Solidarität aus. Auslöser ist eine Welle von Hasskommentaren auf ein Video, in dem Fopper einen zeitgemäßen und wissenschaftlich fundierten Umgang mit faschistischen Bauwerken in Südtirol fordert. Werth und Oberkofler kritisieren die Reaktionen scharf und sehen darin ein Zeichen dafür, dass faschistisches Gedankengut weiterhin präsent sei. Werth fordert eine klare Verurteilung offen faschistischer Haltungen durch alle demokratischen Parteien. Angesichts der schwindenden Zahl an Zeitzeugen und zunehmender Geschichtsleugnung sei es dringend notwendig, sich sachlich mit den Hinterlassenschaften der Diktaturen des 20. Jahrhunderts auseinanderzusetzen. Das Armutsnetzwerk Südtirol kommt nach Analyse der Rentendaten aus dem Jahr 2024 zum Schluss, dass hohe Rentenbeträge allein wenig über die tatsächliche Lebenssituation älterer Menschen aussagen. Trotz nominal gestiegener Pensionen nämlich habe die Inflation zu einem realen Kaufkraftverlust von rund 10% geführt. Gleichzeitig sei der relative Wert der Renten im Verhältnis zum Wohlstand Südtirols weiter gesunken. Das Armutsnetzwerk warnt hier vor wachsender Altersarmut und sagt, besonders Frauen seien aufgrund der anhaltenden Pensionslücke verstärkt davon betroffen. Südtirol verzeichnet mit fast 70% den höchsten Anteil an Altersrenten in Italien, liegt bei der durchschnittlichen Rentenhöhe aber nur auf Platz 7 im Regionenvergleich. Die Allianz der Kultur berichtet, dass sich in den laufenden Verhandlungen zwischen Landesregierung und Schulgewerkschaften weiterhin keine Einigung abzeichnet. Wenige Wochen vor Beginn des neuen Schuljahres ist die Zukunft der kulturellen Bildungsangebote an den Schulen damit weiterhin ungewiss. Die Kulturschaffenden warnen vor weitreichenden Folgen. Ein erneuter Stillstand würde die Kulturszene schwer treffen. Etliche Kulturschaffende berichten von ausbleibenden Aufträgen und einer notwendigen beruflichen Neuorientierung, nachdem außerschulische Kulturangebote etwa im Bereich Schultheater eingeschränkt wurden. Die Krise auf dem chinesischen Automarkt, ein schärferer Wettbewerb vor allem in Asien und die Folgen des Iran-Kriegs, all das machen BMW schwer zu schaffen. Dem Münchner Autobauer sind die Gewinne weggebrochen. Nach Unternehmensangaben verdiente der Konzern im zweiten Quartal nach Steuern nur noch 1,2 Milliarden Euro, 35% weniger als im Vorjahreszeitraum. Auch die Umsätze sanken deutlich. Laut BMW-Geschäftsleitung nehmen damit die Herausforderungen in der gesamten Automobilindustrie rasant zu. Es sei ein harter globaler Wettbewerb, der das Geschäftsmodell in den nächsten Jahren prägen werde. Gestern war bekannt geworden, dass BMW bis Ende nächsten Jahres 8.000 Stellen abbauen will. China hat den USA wegen neuer Beschränkungen für humanoide Roboter mit Gegenmaßnahmen gedroht. Washington müsse die Maßnahmen umgehend zurücknehmen, forderte ein Sprecher des chinesischen Handelsministeriums. Andernfalls werde China entschlossen Gegenmaßnahmen ergreifen. Die USA behinderten normale Geschäfte und trieben die Entkoppelung der Lieferketten voran. Die US-Telekommunikationsaufsicht hatte im Ausland hergestellte fortgeschrittene Roboter auf eine Beschränkungsliste gesetzt. Betroffen sind unter anderem Modelle in menschlicher Gestalt sowie vierbeinige Maschinen, die häufig als Roboterhunde bezeichnet werden. Auch Wechselrichter, die für Solaranlagen, Batteriespeicher und die Stromversorgung von Rechenzentren wichtig sind, wurden auf die Liste gesetzt. Und obwohl bis zum Jahresende noch 5 Monate verbleiben, sind die natürlich erneuerbaren Ressourcen der Erde für dieses Jahr rechnerisch bereits aufgebraucht. Mit dem heutigen Earth Overshoot Day beginnt die Phase, in der die Menschheit mehr Rohstoffe und Ökosystemleistungen verbraucht, als der Planet innerhalb eines Jahres wieder bereitstellen kann. Dieses ökologische Defizit besteht seit mehr als 50 Jahren und ist inzwischen auf das Ausmaß von rund 20,6 Jahren der Regenerationskapazität der Erde angewachsen. Das Wetter am heutigen Donnerstag. Der Tag bringt viel Sonnenschein. Am Nachmittag bilden sich nur wenige Quellwolken. Die Gewitterneigung bleibt gering. Es wird sehr heiß. In Sterzing werden 33 Grad, in Bozen 38 Grad erreicht. Die Wettervorschau. Morgen am Freitag geht es sonnig und heiß weiter. Gegen Abend sind Hitzegewitter möglich. Am Samstag ändert sich wenig. In der ersten Tageshälfte scheint verbreitet die Sonne. Am Nachmittag entwickeln sich größere Quellwolken und in der Folge auch einzelne Hitzegewitter. Hochsommerliche Bedingungen mit Sonne und örtlichen Gewittern am Nachmittag bringt auch der Sonntag.
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3: Guten Nachmittag wünscht Barbara Widot aus der Landesverkehrsmeldezentrale. Auf der Brenner Autobahn in Richtung Norden zwischen Trient Süd und Neumarkt 2 Kilometer Stau nach einem Unfall. Und zwischen Brixen und Sterzing Kolonnenverkehr und Stau wegen Überlastung. Gute Fahrt!
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3: Einmal spritzen und die Kilos schmelzen. Genauso einfach klingt es oft auf Social Media. Abnehmspritzen gelten für viele als Wundermittel. Doch sie sind längst nicht für alle gedacht und sie haben auch Risiken. Für wen diese Medikamente wirklich geeignet sind, wie sie wirken und warum die Verbraucherzentrale beim Hype zur Vorsicht rät, das erklärt uns jetzt Silke Raffainer, die Ernährungsexpertin der Verbraucherzentrale Südtirol.
4: Abnehmspritzen wie Wegovy, Saxenda oder Mounjaro wurden ursprünglich für die Behandlung von Diabetes mellitus entwickelt. Erst in einem zweiten Moment hat man gesehen, dass sie bei der Gewichtsabnahme unterstützen können. Heute sind diese Abnehmspritzen in Europa und den USA verschreibungspflichtig. Sie dürfen nur bei 3 bestimmten Erkrankungen verschrieben werden. Bei Diabetes mellitus Typ 2, bei sehr starkem Übergewicht, also bei Adipositas, und bei starkem Übergewicht in Kombination mit mindestens einer Begleiterkrankung.
3: Die Wirkung der Abnehmspritzen beruht auf sogenannten GLP-1 Agonisten. Sie sorgen dafür, dass das Hungergefühl nachlässt.
4: Diese Medikamente ahmen ein Hormon des menschlichen Darms nach und sie wirken auf mehreren Ebenen. Zum einen verzögern sie die Magenentleerung, zum zweiten senken sie den Blutzuckerspiegel und zum dritten signalisieren sie dem Gehirn Sättigung. Und das heißt, Patienten und Patientinnen fühlen sich satter, sie haben weniger Heißhunger und in der Folge essen sie weniger und nehmen dadurch Gewicht ab.
3: Verbraucherschutzorganisationen sehen bei dem ganzen Hype gleich mehrere problematische Entwicklungen.
4: Zum einen werden Abnehmspritzen von InfluencerInnen auf sozialen Medien für die schnelle Gewichtsabnahme beworben. Und für diese Zielgruppe natürlich sind sie gar nicht gedacht. Zum Zweiten hat die Verbraucherzentrale Nordrhein-Westfalen festgestellt, dass es zumindest in Deutschland relativ einfach ist, sich über telemedizinische Internetplattformen eine Verschreibung für Abnehmspritzen zu besorgen. Und drittens gibt es auf Internet-Shops Angebote für Abnehmspritzen zu sehr günstigen Preisen. Und da ist zu befürchten, dass manche Produkte aus unkontrollierten Quellen stammen, dass sie falsche Dosierungen enthalten, dass sie vielleicht auch Schadstoffe oder Rückstände enthalten und gefälschte Wirkstoffe und Verunreinigungen.
3: Abnehmspritzen können für manche Menschen mit starkem Übergewicht durchaus eine Unterstützung sein. Wichtig ist aber, sie gehören in ärztliche Hände. Eine gute Beratung, eine realistische Einschätzung der Kosten und der Kauf bei seriösen Anbietern helfen dabei, die Behandlung sicher und sinnvoll zu gestalten.
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1: Die Gemeinde Xies sucht Verstärkung. 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Eine Pensionistin sucht eine Stelle als Bedienung für 3 bis 4 Stunden mittags oder abends im Raum Meran. Telefon 339 50 12 169. Ein Pensionist sucht Wochenendarbeit, zum Beispiel als Abspüler oder Hausmeister in der Umgebung Brixen oder ganz Südtirol, wenn eine Unterkunft gegeben ist. Telefon 320 30 85 111.
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1: Lebenslanger Ausweis für Senioren, neue Regelung tritt in Kraft. Grüne warnen vor Verharmlosung des Faschismus. Das Wetter heute, viel Sonne und sehr heiß. Im Studio Petra Farkas, einen schönen Nachmittag. Alle ab 70 Jahren, die jetzt eine neue Identitätskarte beantragen, bekommen dieses Dokument mit unbegrenzter Gültigkeit. Die bisher notwendige Erneuerung alle 10 Jahre entfällt. Die neue Regelung soll ältere Menschen und die Gemeindeämter entlasten und gilt nur für neu ausgestellte Ausweise. Bereits vorhandene Identitätskarten bleiben bis zum angegebenen Ablaufdatum gültig und werden nicht automatisch ersetzt. Eine weitere Neuerung betrifft Papierausweise. Ab dem 3. August gelten diese nicht mehr als gültiges Reisedokument für Auslandsreisen, auch wenn das aufgedruckte Ablaufdatum noch nicht erreicht ist. Die grüne Landtagsabgeordnete Brigitte Foppa ist nach einem Instagram-Video über faschistische Gebäude in Bozen Ziel zahlreicher Hasskommentare und laut eigenen Angaben auch Morddrohungen geworden. In dem Beitrag informiert sie zudem über den Beitritt Südtirols zum europäischen Netzwerk Atrium, das sich mit der historischen Aufarbeitung von Bauwerken aus Diktaturzeiten beschäftigt. Foppa wertet diese Reaktion des Hasses als Ausdruck einer weiterhin vorhandenen Verherrlichung des Faschismus und fordert eine klare Distanzierung von faschistischen Inhalten und eine sachliche Auseinandersetzung mit der Geschichte. In Trentino, Südtirol sind 46% der durch den Nationalen Aufbau- und Resilienzplan PNRR finanzierten Projekte abgeschlossen. Damit liegt die Region deutlich über dem italienweiten Durchschnitt von 26%. Zwischen den beiden Provinzen aber gibt es Unterschiede beim Fortschritt der Umsetzung. Im Trentino sind knapp 47% der Projekte abgeschlossen, in Südtirol sind es 51%. Die Krise auf dem chinesischen Automarkt, ein schärferer Wettbewerb, vor allem in Asien und die Folgen des Irankriegs. All das machen BMW unter anderem schwer zu schaffen. Dem Münchner Autobauer sind die Gewinne weggebrochen. Nach Unternehmensangaben verdiente der Konzern im zweiten Quartal nach Steuern nur noch 1,2 Milliarden Euro. Das sind 35% weniger als im Vorjahreszeitraum. Auch die Umsätze sanken deutlich. Laut BMW-Geschäftsleitung nehmen die Herausforderungen in der gesamten Automobilindustrie rasant zu. Gestern war bekannt geworden, dass BMW bis Ende nächsten Jahres 8000 Stellen abbauen will. China hat den USA wegen neuer Beschränkungen für humanoide Roboter mit Gegenmaßnahmen gedroht. Washington müsse die Maßnahmen umgehend zurücknehmen, forderte ein Sprecher des chinesischen Handelsministeriums. Andernfalls werde China entschlossene Gegenmaßnahmen ergreifen. Die USA behinderten normale Geschäfte und trieben die Entkoppelung der Lieferketten voran. Die US-Telekommunikationsaufsicht hatte im Ausland hergestellte fortgeschrittene Roboter auf eine Beschränkungsliste gesetzt. Betroffen sind unter anderem Modelle in menschlicher Gestalt sowie vierbeinige Maschinen, die häufig als Roboterhunde bezeichnet werden, sowie Wechselrichter, die für Solaranlagen, Batteriespeicher und die Stromversorgung von Rechenzentren wichtig sind. Und obwohl bis zum Jahresende noch 5 Monate verbleiben, sind die natürlich erneuerbaren Ressourcen der Erde für heuer rechnerisch aufgebraucht. Mit dem heutigen
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3: Guten Nachmittag aus der Landesverkehrsmeldezentrale. Die Jauffenbachstraße ist bei Walten weiterhin nach einem Unfall gesperrt. Auf der Brenner Startstraße im Bereich der Kreuzung mit der Landesstraße Vilnius wird gearbeitet. Es staut sich in beiden Richtungen. Bitte fahren Sie vorsichtig. Gute Fahrt.

Phil David und die goldenen 1980er Jahre mit Words. Soeben noch mit meinen Worten im Aufnahmestudio und jetzt im Sendestudio bis 19 Uhr. Ich bin Alexander Lanz, Ihr Begleiter am Radio und Mikrofon. Schön, dass Sie mit dabei sind an den Radiogeräten, wo immer Sie uns denn auch zuhören. So wie es sich gehört, oder?

Musik aus Südtirol Sunrise. Wir fangen noch einmal an. Meine Musikredaktion, ach so lieb, die Erika hat mir da Musik vorbereitet. Es geht einiges an Jahrzehnten zurück. Gerade denn auch passend für die Jahreszeit. Renate und Werner Leismann, ein Schlafsack und eine Gitarre. Oh la la.

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7: Wer kennt denn nicht Kenny Rogers, The Gambler und anschließend Wolfgang Petri?
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Wolfgang Petri, Hit der Stunde, Sommer in der Stadt. Die Zeiten von damals, vor 50 Jahren, beziehungsweise in diesem Jahrzehnerpaket zusammengewürfelt. Tja, und jetzt würde ich sagen, der Programmhinweis, Josef Treuer und seine Gäste an diesem Wochenende, am Samstag und am Sonntag. Aber zuvor noch ein bisschen Musik, oder? Traumtänzerball. Michel.

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0: Pilger, komm Sie, komm Sir. Was für ein Tag. Ich würde sagen, ein heißer Tag.
1: Das Wetter in Südtirol am Donnerstag.
0: Inklusiv dann auch der Blick auf die kommenden Tage. Also im Winter sind manchmal unsere Stimmen heißer. Und heißer kann es immer werden, oder?
2: Grüß Gott beim Wetter. Und das hat es heute in sich. Heute erwartet uns nämlich der bis jetzt heißeste Nachmittag des Jahres. Denn sehr warme Luftmassen bestimmen das Wettergeschehen. Und mit viel Sonnenschein und wenigen Wolken können die Temperaturen ungehindert steigen. In Sterzing werden bis zu 34 und in Bozen 38, vielleicht sogar 39 Grad erreicht. Die Gewitterneigung steigt heute dabei nur leicht an. Morgen dagegen wird die Schichtung der Atmosphäre wieder labiler. Am Vormittag gibt es zwar wieder wolkenloses Wetter mit viel Sonnenschein, im Tagesverlauf bilden sich aber vermehrt Quellwolken und im Laufe des Nachmittags und am Abend muss man mit lokalen Hitzegewittern rechnen, die auch stark ausfallen können. Dabei bleibt es heiß, die Temperaturen gehen im Vergleich zu heute nur unwesentlich zurück. Auch danach bleibt es hochsommerlich und heiß. In der ersten Tageshälfte ist es dabei sonnig, danach entstehen jeweils Gewitter. So viel zum Wetter mit Lukas Rastner.
0: Also bei uns in Toblach, das liegt ja bekanntlicherweise über 1200 Meter, da brennt irgendwie vor lauter Hitze das Gras weg.
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0: Wenn es so weitergeht, dann kommt Sand aus der Wasserpippen.

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heute und dieser Tage sehr viele Sommerkonzerte, Abendkonzerte und dergleichen. Ebenso bei uns im Sender spielt auch die Musik. Wenn zum Beispiel Kollege Tanja sich draußen über einen Apfel hermacht, dann klingt das ungefähr so. Brunner und Brunner, beiß dich durch. So weit bis zum Wurm, der hoffentlich nicht im Apfel enthalten ist. Aber man weiß ja nie, wer da alles so wohnt im Karrenhaus eines Apfels.

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2: Gespräche über bessere Unterstützung für Familien. PNRR in Trentino-Südtirol fast die Hälfte der Projekte abgeschlossen. Das Wetter heute, viel Sonne und sehr heiß. Im Studio Petra Farker, einen schönen Nachmittag. Familienlandesrätin Rosemarie Palmer hat sich mit den für Familien zuständigen Gemeindevertreterinnen und Vertretern zu einem Netzwerktreffen in der Franzensfeste getroffen. Im Mittelpunkt standen aktuelle Herausforderungen wie Kinderschutz, Schulmenzen, Sommerbetreuung und Unterstützungsangebote für Familien mit Migrationshintergrund. Palmer betonte die Bedeutung des Austauschs zwischen Land und Gemeinden, um Familien vor Ort gezielter unterstützen zu können. Besonders die Schulverpflegung wurde als unverzichtbares Angebot für viele Familien hervorgehoben. Gleichzeitig wurden Engpässe beim Personal angesprochen. In Trentino-Südtirol sind 46% der durch den Nationalen Aufbau- und Resilienzplan PNRR finanzierten Projekte abgeschlossen. Damit liegt die Region deutlich über dem italienweiten Durchschnitt von 26%. Es gibt aber zwischen den Provinzen Trentino und Südtirol Unterschiede beim Fortschritt der Umsetzung. Im Trentino sind knapp 47% der Projekte abgeschlossen, in Südtirol sind es 51%. Für Menschen ab 70 Jahren entfällt künftig die regelmäßige Erneuerung des Personalausweises. Wer nun eine neue Identitätskarte beantragt, bekommt dieses Dokument mit unbegrenzter Gültigkeit und muss es nicht wie bisher alle 10 Jahre erneuern. Die Maßnahme ist Teil der Vereinfachungsdekrete der Regierung und soll ältere Menschen und die Meldeämter der Gemeinden entlasten. Bereits ausgestellte Ausweise bleiben bis zum aufgedruckten Ablaufdatum gültig und werden nicht automatisch in lebenslang gültige Dokumente umgewandelt. Noch nicht abgelaufene und gültige Papierausweise gelten ab kommenden Montag, 3. August, nicht mehr als gültiges Reisedokument für Auslandsreisen. Bei einem schweren Verkehrsunfall auf der Jaufenstraße bei Walten ist am Mittag ein Trike-Fahrer ums Leben gekommen. Eine Gruppe von Trikes war talwärts unterwegs, als gegen 12 Uhr ein Fahrer aus bislang ungeklärter Ursache von der Straße abkam und stürzte. Er litt dabei so schwere Verletzungen, dass er noch an der Unfallstelle verstarb. Seine Identität ist bislang nicht bekannt. Im Einsatz standen die Freiwillige Feuerwehr Walten, das Weiße Kreuz Passaia, der Notarzt-Hubschrauber Pelikan 1, die Carabinieri sowie die Notfallseelsorge. Die Grünen-Landtagsabgeordnete Brigitte Vopper ist nach einem Instagram-Video über faschistische Gebäude in Bozen Ziel zahlreicher Hasskommentare und laut ihren Angaben auch Morddrohungen geworden. In dem Beitrag informiert sie außerdem über den Beitritt Südtirols zum europäischen Netzwerk Atrium, das sich mit der historischen Aufarbeitung von Bauwerken aus Diktaturzeiten beschäftigt. Vopper wertet die Hassreaktionen als Ausdruck einer weiterhin vorhandenen Verherrlichung des Faschismus. Sie fordert eine klare Distanzierung von faschistischen Inhalten und eine sachliche Auseinandersetzung mit der Thematik. Und die Rundfunkanstalt Südtirol RAS erweitert ihr Angebot an Live-Webcams. Seit kurzem sind 2 neue Kameras an den Standorten Unser Frau in Schnals und Raut in der Gemeinde Deutschnofen in Betrieb. Wie RAS-Präsidentin Vera Malayer erklärt, liefern die Kameras aktuelle Live-Bilder aus den beiden Orten und ermöglichen Einblicke in die Landschaft, die Wetterlage und die aktuelle Situation vor Ort. Insgesamt liefert die RAS 103 Webcam-Bilder verteilt im ganzen Land. Sie sind unter ras.bz.it abrufbar.
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2: Italiens Traum vom Sieg der Nations League im Volleyball ist geplatzt. Im Viertelfinale in Ningbo, China, waren die Azzurri um den Bozner Starspieler Simone Giannelli gegen die USA chancenlos und mussten sich in 3 Sätzen mit 22 zu 25, 21 zu 25, 21 zu 25 geschlagen geben. Das Wetter am heutigen Donnerstag. Der Tag bringt viel Sonnenschein. Am Nachmittag bilden sich nur wenige Quellwolken. Die Gewitterneigung bleibt gering. Es wird sehr heiß. In Sterzing werden 33 Grad, in Bozen 38 Grad erreicht. Die Wettervorschau. Morgen am Freitag geht es sonnig und heiß weiter. Gegen Abend sind Hitzegewitter möglich. Am Samstag ändert sich wenig. In der ersten Tageshälfte scheint verbreitet die Sonne. Am Nachmittag entwickeln sich größere Quellwolken und in der Folge auch einzelne Hitzegewitter. Hochsommerliche Bedingungen mit Sonne und örtlichen Gewittern am Nachmittag bringt auch der Sonntag.
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4: Aktuelle Meldungen aus der Landesverkehrsmeldezentrale. Auf der Brenner Stadtstraße bei Bozen Nord Stau nach einem Unfall. Fahren Sie vorsichtig.

0: Eddie Grant mit Kimi Hope Joanna hat er uns gesungen. Um der Minuten 11 nach 4 Uhr an diesem heutigen Donnerstag. Übrigens, heute ist der sogenannte Erdüberlastungstag. Damit hat die Menschheit in diesem Jahr bereits jetzt die natürlichen Ressourcen aufgebraucht, die die Umwelt von selbst nachproduzieren kann. Umweltschützer drängen daher verstärkt auf die Abkehr von fossilen Energieträgern und den Ausbau erneuerbarer Energiequellen sowie eine bessere Kreislaufwirtschaft durch Recycling. Besonders hoch ist der Verbrauch in diesem Falle oder an nationalen, an natürlichen Ressourcen in den Industriezentren. Italien hatte seinen Anteil bereits am 3. Mai dieses Jahres aufgebraucht, also heute weltweit allgemein Erdüberlastungstag. Alles, was wir ab heute da einheimsen von unserem Planeten, werden wir wahrscheinlich nicht mehr zurückbekommen.
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9: 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Wolkenfrei, Jeans, T-Shirt und Freiheit. Apropos wolkenfrei, aufgrund dessen so viel Sonne und heiße Sommertage. Anschließend Hit der Stunde, Francis Jordi, nur für eine Sommernacht. Schönen Nachmittag.

0: oder wir rocken die Berge nieder. Ja, lange Warteschlangen, überfüllte Parkplätze und tausende Wanderer. Der Touristenandrang bei den Drazinnen erreicht neue Höchststände. Martin Rienzner, Bürgermeister von Doblak, fordert nun deutliche Konsequenzen. Ich glaube auf jeden Fall, dass sich was ändern muss, so seine Worte. Zwar gäbe es bereits online Reservierungssysteme für Busse ab Doblak sowie für die Zugfahrt mit dem eigenen Auto, doch die frei zugänglichen Shuttlebusse ab Misurina sorgen weiterhin für extreme Überlastungen. Mit täglich mehr als 30.000 oder 13.000, doch ein bisschen weniger Besucher, aber sei die Belastungsgrenze im Gebiet längst überschritten. Rienzner plädiert daher für eine feste Obergrenze. Eine Reduzierung der Besucherzahlen lässt sich jedoch nicht im Alleingang umsetzen. Der Bürgermeister fordert aufgrund dessen eine enge Abstimmung mit den Nachbargemeinden sowie der Nachbarprovinz Belluno. Die Unterstützung im eigenen Bezirk hat der Bürgermeister von Doblak, Rienzner, bereits. Mal abwarten, wie es weitergeht. Immer mehr Touristen, ansonsten ja Körper an Körper, kein Schritt mehr vor und keiner zurück. Das ist allerhöchste Zeit, umzudenken.
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Ronja Voch in meiner Welt hat sie uns gesungen. Hier im Pfalzen Außentemperatur derzeit 33 plus gerade und im Sendestudio 30 Grad. Ich muss mal kurz rausflüchten. Wir haben nämlich keine Klimaanlage. Mal kurz rausflüchten ins Büro, wenn Sie mich weiterhin noch hören möchten im Radio.

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Grüß Gott, schön auf Radio 2000. Da ist der Fred Jackeltsch von den Seern mit der richtigen Musik auf Radio 2000. Jetzt gibt's was von den Seern.

gerade eine Schlagzeile. Südtirol ist reich, die Bürger müssen es spüren. Naja, wenn der Landeshaushalt so viele Milliarden abwirft, aber wo spüren wir es denn letztendlich wirklich? In unserer Geldtasche, im beruflichen Arbeiten, also sprich Lohnkasse oder eventuell im Rentensystem? Ganz großes Fragezeichen. Wieso ist der Haushalt so groß in Südtirol? Weil wir Bürger einzahlen durften und viel, viel weniger bzw. gar nichts dabei rausschaut. Habe ich manchmal sehr oft das Gefühl.

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2: Tödlicher Dreieckunfall auf der Jaufenstraße, eine Person schwer verletzt. Bergunglück am Ortler endet im Krankenhaus. Das Wetter morgen viel Sonne, dann Gewitter. Im Studio Petra Farkas, einen schönen Nachmittag. Bei einem schweren Verkehrsunfall auf der Jaufenpassstraße bei St. Leonhard in Passaia ist am Mittag ein 49-jähriger Mann aus Fahren ums Leben gekommen. Er war Teil einer Dreieckgruppe auf Tour und fuhr als letzter der Gruppe, als er aus bislang ungeklärter Ursache mit seinem dreirädrigen Motorrad von der Straße abkam und stürzte. Trotz sofortiger Hilfe lag er noch an der Unfallstelle seinen schweren Verletzungen. Ein weiterer 60-jähriger Mann aus Fahren wurde schwer verletzt. Am Ortler ist in der Früh ein österreichischer Bergsteiger rund 30 Meter in eine Rinne abgestürzt und verletzt worden. Der Unfall ereignete sich am Hintergrat auf etwa 3300 Metern Höhe. Der Mann wurde vom Bergrettungsdienst Sulden und dem Notarzthubschrauber Pelikan 1 mittels Seilwinde geborgen und anschließend ins Bozner Krankenhaus geflogen. Er erlitt mehrere Verletzungen, schwebt laut ersten Informationen aber nicht in Lebensgefahr. Der Landtagsabgeordnete der Freien Fraktion, Andreas Leiter-Reber, zeigt sich mit den geplanten Kriterien für die Vergabe von 500 Gästebetten aus dem Landesbettenkontingent unzufrieden. Diese Betten sollen auf Vorschlag von Landesrat Luis Walcher vorrangig an strukturschwache Gemeinden und bereits bestehende Hotels vergeben werden. Erst danach soll der Erhalt eines Denkmalgeschützten eine Rolle spielen. Für Leiter-Reber ist das nicht nachvollziehbar. Die Vermietung von Zimmern oder Ferienwohnungen hat seiner Ansicht nach viele ortsbildprägende Häuser vor dem Verfall gerettet. Denkmalgeschützte Gebäude sollten zumindest bei der Vergabe von Landesbetten Vorrang bekommen, da die Sanierung baufälliger historischer Gebäude zu rein privaten Wohnzwecken für die Besitzer oft kaum finanzierbar ist. Der ASGB-Vorsitzende Toni Genet fordert von Landesregierung und ihm seine Erklärung, warum Beziehende der Sozialrente in Südtirol weiterhin keine Rentenaufstockung vom Land bekommen. Betroffen sind rund 1000 Senioren, die mit etwa 550 Euro Sozialrente im Monat auskommen müssen. Während Friaul Julisch Venetien den Zuschuss auch an Sozialrentenbezieher auszahlt, verweist Südtirol auf noch ungeklärte rechtliche Fragen. Die Rundfunkanstalt Südtirol RAS erweitert ihr Angebot an Live-Webcams. Seit kurzem sind zwei neue Kameras an den Standorten Unser Freund Schnalz und Raut in der Gemeinde Deutschnofen in Betrieb. Laut RAS-Präsidentin Vera Malaya liefern die Kameras aktuelle Live-Bilder aus den beiden Orten und ermöglichen Einblicke in die Landschaft, die Wetterlage und die aktuelle Situation vor Ort. Insgesamt liefert die RAS 103 Webcam-Bilder verteilt im ganzen Land. Sie sind unter ras.bz.it abrufbar. Und die Stadt Bozen will ihre Kommunikation im digitalen Raum neu gestalten und stärker vereinheitlichen. Der Stadtrat hat beschlossen, künftig mit einheitlichen Richtlinien für Grafik, visuelle Gestaltung und Inhalte aufzutreten. Standardisierte Vorlagen sollen den Stadtämtern helfen, Projekte, Veranstaltungen und Kampagnen über soziale Medien und andere digitale Kanäle klarer und wiedererkennbarer zu präsentieren. Ziel sei laut Bürgermeister Claudio Corarati eine einheitliche Kommunikationsstrategie, mit der die Identität der Stadt besser vermittelt und aktuelle Entwicklungen in Bereichen wie Umwelt und Mobilität sichtbarer gemacht werden sollen.
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2: Nach 3 Jahren beim HC Falkensteiner Pustertal wechselt Michael Fricklund zum Liga-Neuling Milano Hockey Club. In 165 Spielen in der Win-Today Eishockey League verbuchte der Center bislang 95 Punkte. Mit dem italienischen Nationalteam nahm der 33-Jährige zuletzt an den Olympischen Spielen und der Weltmeisterschaft der Top-Division teil. Das waren die aktuellen Themen zur Stunde. Die Wettervorschau. Morgen am Freitag ist es vormittags wieder wolkenlos mit viel Sonnenschein. Im Tagesverlauf bilden sich vermehrt Quellwolken. Im Laufe des Nachmittags und am Abend muss man mit lokalen Hitzegewittern rechnen. Es wird wieder sehr heiß mit 33 bis 37 Grad. Am Samstag ändert sich wenig. In der ersten Tageshälfte scheint verbreitet die Sonne. Am Nachmittag entwickeln sich größere Quellwolken und in der Folge auch einzelne Hitzegewitter. Hochsommerliche Bedingungen mit Sonne und örtlichen Gewittern am Nachmittag bringt der Sonntag. Am Montagvormittag gibt es strahlenden Sonnenschein. In der zweiten Tageshälfte entwickeln sich wieder ein paar Gewitter. Auch der Dienstag bringt am Vormittag Sonne pur. Danach muss man wieder mit Gewittern rechnen.
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5: Aktuelle Meldungen aus der Landesverkehrsmeldezentrale. Auf der Breller Stadtstraße bei Bozen Nord Stau nach einem Unfall. Fahren Sie vorsichtig.
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Sympathie aus Norwegen, Wenche Myhre. Da steht auch wie im Tor eine Meldung aus dem oberen Bustertal, eine Mitteilung. In Deisten, nämlich auf dem Sportplatz, ist eine kleine, graue, zutrauliche Katze zugelaufen. Der Besitzer möge sich melden unter 348 260 74 55. Ich wiederhole, in Deisten auf dem Sportplatz ist eine kleine, graue, zutrauliche Katze zugelaufen. Der Besitzer melde sich bitte unter 348 260 74 55. Vielen lieben Dank.

So hat er uns gesungen, Jan Smit, ich bin da. Und der Sommer hat uns heuer wirklich hitzemäßig voll im Griff, bereits die vierte Hitzewelle. Tja, heute ist es heiß und heißer wird es dann auch am morgigen Freitag werden. Gegen Abend sind Hitzegewitter möglich. Am Samstag ändert sich wenig in der ersten Tageshälfte, da scheint verbreitet die Sonne. Am Nachmittag entwickeln sich größere Quellwolken und in der Folge dann auch ein paar Hitzegewitter. Hochsommerlich und viel Sonne, auch am Sonntag. Örtliche Gewitter sind dann auch möglich. Wo bleibt die Abkühlung? Also ich gehe jetzt einmal raus, ein Bier zu trinken. Dann komme ich besoffener zurück. Scherzkeks, ja. Ein bisschen Hitze muss sein. Ne? Egal zu welcher Jahreszeit.

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0: In wenigen Sekunden ist es 17.30 Uhr.
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2: Mit Petra Farkas einen schönen Tag. Im Jaufental bei Ratschings steht ein Waldstück am Sennerberg in Flammen. Die Feuerwehren Ratschings Jaufental und Ratschings Gasteig bekämpfen den Brand in schwer zugänglichem Gelände gemeinsam mit einem privaten Hubschrauber, der Wasser abwirft. Anlässlich des globalen Erdüberlastungstags heute ruft der Dachverband für Natur- und Umweltschutz zu einem sparsameren Umgang mit natürlichen Ressourcen auf. Der Tag markiert den Zeitpunkt, an dem die Menschheit die Ressourcen verbraucht hat, die die Erde innerhalb eines Jahres erneuern kann. Der Verband sieht darin nicht nur eine Warnung, sondern auch einen Auftrag zum Handeln. Bei einem Verkehrsunfall auf der Jaufenpassstraße bei St. Leon hat in Passaia ist ein 49-jähriger Trike-Fahrer aus Fahren ums Leben gekommen. Der Mann kam als letzter einer Trike-Gruppe aus bislang ungeklärter Ursache von der Straße ab. Er verstarb noch an der Unfallstelle. Ein 60-jähriger Mann, ebenfalls aus Fahren, wurde schwer verletzt. Dazu mehr in den Nachrichten zur vollen Stunde. Die Wettervorschau. Morgen Freitag ist es vormittags wieder wolkenlos mit viel Sonnenschein. Im Tagesverlauf bilden sich vermehrt Quellwolken im Laufe des Nachmittags und am Abend muss man mit lokalen Hitzegewittern rechnen. Es wird wieder heiß mit 33 bis 37 Grad. Zu den Feierabendtemperaturen. Gargazon jetzt 38 Grad, Bruneck 34, Naturns 37 Grad.
0: Ausführliche Nachrichten in einer halben Stunde.

Die Formation Christy und San Bernardino. Aulius Badgoldis, alt aber golden, rübergerettet, ja, über einige Jahrzehnte. Eine Meldung aus Bayern im Folgenden. Bei großer Hitze sind auf einer Weide in Neustadt an der Aisch Kühe ohne Trinkwasser in Not geraten. Eine Anwohnerin hörte die Tiere laut schreien und bemerkte, dass die Wassertanks auf der Weide leer waren, wie die Polizei mitteilte. Daraufhin habe die Anwohnerin die Polizei informiert. Beamte hätten dann die Tränken mittels Wasserschlauch aufgefüllt. Gegen die Tierhalterin werde ein Ermittlungsverfahren wegen des Verdachtes eines Verstoßes gegen das Tierschutzgerecht bzw. Tierschutzgesetz eingeleitet. Tierschutzrecht, wie auch immer.

Clown. Florian Silbereis und Marco Schultmacher, Schutzengel. Über Jahrzehnte war erfolgreich der erste große Titel, da erinnern wir uns noch gut und gerne dran, nämlich an Santa Maria. Letztens kursieren im Internet einige Videos, wo er immer noch voll da sein möchte, aber man merkt es ihm an. Das Alter macht vor keinem Menschen Halt. Auch er ist ein Mensch und er wird alt. Roland Kaiser, lieb mich ein letztes Mal.

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1: Es gibt Musikgruppen, die kommen und gehen. Und dann gibt es jene, die Generationen begleiten, so wie die Klostertaler. Ihre Geschichte beginnt Mitte der 70er Jahre im kleinen Ort Klösterle am Arlberg in Vorarlberg. Damals traten sie noch als die jungen Klostertaler auf, mit viel Herzblut, echter Handarbeit und der großen Leidenschaft für Musik. Der erste Auftritt in Deutschland folgte bereits 1976 und legte den Grundstein für eine außergewöhnliche Karriere. In den 80er Jahren erschienen die ersten Schallplatten, doch der ganz große Durchbruch, der ließ noch auf sich warten. Der kam 1993, denn beim Grand Prix der Volksmusik gewannen die Klostertaler mit dem Titel »An ein Wunder hab ich glaubt« und plötzlich kannte sie der gesamte deutschsprachige Raum. Von da an füllten sie Hallen und Festzelte, sammelten Gold- und Platinauszeichnungen und wurden zu einer der erfolgreichsten volkstümlichen Musikgruppen Europas. 1996 wurde aus den jungen Klostertalern schließlich die Klostertaler, ein Name, der längst zum Markenzeichen geworden war. Auch in den folgenden Jahren schrieben sie Musikgeschichte, unter anderem als Teil der großen drei der Volksmusik, gemeinsam mit den Kasselroter Spatzen und den Nockhalben Quintett. Und ein weiterer Höhepunkt gelang 2008 mit dem zweiten Sieg beim Grand Prix der Volksmusik. Doch jede Erfolgsgeschichte hat auch irgendwann ihr letztes Kapitel. Im August 2010 verabschiedeten sich die Klostertaler mit einem großen Abschiedskonzert in ihrer Heimat Klöstere vor rund 30.000 begeisterten Fans. Es endete eine Ära, doch ihre Lieder, die leben bis heute weiter und gehören längst zu den schönsten Schätzen der volkstümlichen Musik. Und genau deshalb dürfen die Klostertaler auch bei uns hier nicht fehlen. Gute Unterhaltung und bis bald. Ihr Werner.

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2: EU verschärft Schutzregeln für wehrfähige Ukrainer. Waldbrandgefahr in Europa bleibt hoch, das Wetter morgen viel Sonne, dann Gewitter. Im Studio Petra Farkas, einen schönen guten Abend. Fast 4,4 Millionen Menschen aus der Ukraine haben in der EU bislang Schutz gefunden. Künftig gelten die vereinfachten Aufnahmeregeln für neu einreisende, wehrfähige ukrainische Männer jedoch nicht mehr automatisch. Sie müssen entweder ihren Wehrdienst geleistet haben oder davon befreit sein. Betroffene Männer zwischen 23 und 60 Jahren, die in der Ukraine einem Ausreiseverbot unterliegen, haben künftig nur noch die Möglichkeit eines Asylantrags und damit geringere Chancen auf Schutz. Bereits anerkannte Schutzberechtigte verlieren ihren Status nicht. Die anhaltende Hitzewelle sorgt in vielen Teilen Europas weiterhin für hohe Waldbrandgefahr. In Griechenland und der Türkei sind neue Brände ausgebrochen, begünstigt durch Trockenheit und starken Wind. In Spanien und Frankreich hat sich die Lage zuletzt etwas verbessert. Einige der größten Feuer konnten eingedämmt werden. Zahlreiche Evakuierte durften in ihre Häuser zurückkehren. In Spanien wurde der nationale Notstand, den die Regierung ausgerufen hatte, aufgehoben. Auch in Südtirol ist ein Waldbrand ausgebrochen. Im Jaufental bei Ratschings steht ein Waldstück am Sennerberg in Flammen. Die Feuerwehren Ratschings-Jaufental und Ratschings-Gasteig bekämpfen den Brand in schwer zugänglichem Gelände gemeinsam mit einem privaten Hubschrauber, der Wasser abwirft. Anlässlich des globalen Erdüberlastungstags heute ruft der Dachverband für Natur- und Umweltschutz zu einem sparsameren Umgang mit natürlichen Ressourcen auf. Der Tag markiert den Zeitpunkt, an dem die Menschheit die Ressourcen verbraucht hat, die die Erde innerhalb eines Jahres erneuern kann. Der Verband sieht darin nicht nur eine Warnung, sondern auch einen Auftrag zum Handeln. Weniger Abhängigkeit von fossilen Energien und übermäßigem Konsum erhöhe die Sicherheit, Lebensqualität und Zukunftsfähigkeit, sagt der Sachverständige für Klimaschutz im Dachverband Roland Planck.
3: Gerade Südtirol hat hervorragende Voraussetzungen, seine Unabhängigkeit deutlich zu stärken. Unsere Wirtschaft besteht überwiegend aus kleinen und mittleren innovativen Unternehmen. Gleichzeitig produzieren wir bereits heute dank der Wasserkraft große Mengen an elektrischer Energie und haben aufgrund der vielen Sonnenstunden großes Potenzial für den weiteren Ausbau der Photovoltaik. Jetzt gilt es, konsequent weiterzugehen. Vor allem bei Mobilität und Heizen müssen wir vollständig auf erneuerbare Energien umsteigen. Dabei helfen drei Grundprinzipien, die drei großen E. Einsparen, Effizienz, erneuerbar.
2: Weltweit und auch in Südtirol gibt es zahlreiche Projekte, die zeigen, dass Veränderungen möglich sind. Wie zum Beispiel das Refill-Projekt, ein seit Jahren vom Dachverband betreutes Projekt zur Plastikvermeidung. Weitere Beispiele finden sich unter klimaland.bz. Die Stadt Bozen will ihre Kommunikation im digitalen Raum neu gestalten und stärker vereinheitlichen. Der Stadtrat hat beschlossen, künftig mit einheitlichen Richtlinien für Grafik, visuelle Gestaltung und Inhalte aufzutreten. Standardisierte Vorlagen sollen den Stadtämtern helfen, Projekte, Veranstaltungen und Kampagnen über soziale Medien und andere digitale Kanäle klarer und wiedererkennbarer zu präsentieren. Ziel sei laut Bürgermeister Claudia Corarati eine einheitliche Kommunikationsstrategie, mit der die Identität der Stadt besser vermittelt und aktuelle Entwicklungen in Bereichen wie Umwelt und Mobilität sichtbarer gemacht werden sollen. Bei einem Verkehrsunfall auf der Jaufenpassstraße bei St. Leonhard in Passaia ist ein 49-jähriger Trike-Fahrer aus Fahren ums Leben gekommen. Er kam als letzter einer Trike-Gruppe aus bislang ungeklärter Ursache von der Straße ab und verstarb noch an der Unfallstelle. Ein 60-jähriger Mann, ebenfalls aus Fahren, wurde schwer verletzt. Bei einem Bergunglück am Ortländer ist ein österreichischer Bergsteiger am Hintergrat aus rund 3300 Metern Höhe rund 30 Meter in eine Rinne gestürzt. Der Bergrettungsdienst Sulden und der Notarzthubschrauber Pelikan 1 bargen den Mann mittels Seilwinde. Im Bozener Spital wurden ihm mehrere Verletzungen diagnostiziert. Lebensgefahr bestehe aber nicht. Und seit 14 Uhr ist die 80 Meter lange Brücke Roderwal bei Selva-Wolkenstein für Radfahrer und Fußgänger geöffnet. Damit ist der 13 Kilometer lange Radweg von Urtier, St. Ulrich bis Wolkenstein durchgehend befahrbar.
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2: Nach 3 Jahren beim HC Falkensteiner Pustertal wechselt Michael Fricklund zum Liganeuling Milano Hockey Club. In 165 Spielen in der Win-Today Eishockey League verbuchte der Center bislang 95 Punkte. Mit dem italienischen Nationalteam nahm der 33-Jährige zuletzt an den Olympischen Spielen und der Weltmeisterschaft der Top-Division teil. Das waren die aktuellen Themen zur Stunde. Die Wettervorschau. Morgen am Freitag ist es vormittags wieder wolkenlos mit viel Sonnenschein. Im Tagesverlauf bilden sich vermehrt Quellwolken. Im Laufe des Nachmittags und am Abend muss man mit lokalen Hitzegewittern rechnen. Es wird wieder sehr heiß mit 33 bis 37 Grad. Am Samstag ändert sich wenig. In der ersten Tageshälfte scheint verbreitet die Sonne. Am Nachmittag entwickeln sich größere Quellwolken und in der Folge auch einzelne Hitzegewitter. Hochsommerliche Bedingungen mit Sonne und örtlichen Gewittern am Nachmittag bringt der Sonntag. Am Montag Vormittag gibt es strahlenden Sonnenschein. In der zweiten Tageshälfte entwickeln sich wieder ein paar Gewitter. Auch der Dienstag bringt am Vormittag Sonne pur. Danach muss man wieder mit Gewittern rechnen.
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5: Guten Nachmittag wünscht Barbara Widot aus der Landesverkehrsmeldezentrale. Auf der Brennerstadtstraße zwischen Bozen Süd und Blumau Stau nach einem Unfall. Und zwischen der Haltestelle Vilnius und Industriezone Brixen Stau wegen Arbeiten. Heute braucht es Geduld. Fahren Sie vorsichtig und gute Fahrt.

Schön hat uns gesungen Nino De Angelo irgendwann im Leben. Eine Meldung aus der Schweiz. Besitzerinnen und Besitzer von Hund, Katze und Co. sind nicht glücklicher als Menschen ohne Haustiere. Das zeigt eine neue Schweizer Studie im Fachjournal PLOS ONE. Tierhalter nämlich berichteten im Schnitt gar von einem etwas schlechteren Gesundheitszustand. Laut Studienautoren sei es aber auch möglich, dass sich zum Beispiel einsame oder gestresste Menschen häufiger ein Haustier als emotionalen Anker anschaffen. Ob ein Tier als unterstützend wahrgenommen werde, hänge zudem stark von der investierten Zeit und der jeweiligen Tierart ab. Die Forschenden haben für die Studie Daten von über 2300 Menschen in der Schweiz untersucht. Ob ein Haustier glücklicher macht oder weniger glücklich oder unglücklich, hängt auch immer damit zusammen, wie viel Verantwortung für das Lebewesen übernommen wird. Denn sehr viel Verantwortung muss nicht immer glücklicher sein, oder?

0: den Lokis Amadeus in Love und den goldenen Amadeus der Radiolandschaft. 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

0: die Sommerzeit und Laidback mit dem Sonnenschein Reggae. Auch im oberen Pustertal hört man uns zu, hoffentlich dann auch im Folgenden, nämlich in Deisten auf dem Sportplatz ist eine kleine, graue, zutrauliche Katze zugelaufen. Der Besitzer meldet sich bitteschön unter der Telefonnummer 348 260 74 55 348 260 47, Entschuldigung, also 348 260 74 55, die Telefonnummer jetzt richtig gelesen. In Deisten, wie gesagt, auf dem Sportplatz ist eine kleine, graue, zutrauliche Katze zugelaufen. Der Besitzer möge sich bitte schön melden.
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2: Die Gemeinde Xies sucht Verstärkung. 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Wir bieten Ihnen einen sicheren Arbeitsplatz im öffentlichen Dienst, ein kollegiales Arbeitsumfeld sowie flexible Arbeitszeiten. Bei Interesse informieren Sie sich jetzt im Personalamt unter 0474 97 87 83 oder auf der Homepage der Gemeinde Xies. Abgabefrist für die Gesuche ist der 21. 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Eine Pensionistin sucht eine Stelle als Bedienung für 3-4 Stunden mittags oder abends im Raum Meran. Telefone 339 50 12 169. Ein Pensionist sucht Wochenendarbeit, zum Beispiel als Abspüler oder Hausmeister, in der Umgebung Brixen oder ganz Südtirol, wenn eine Unterkunft gegeben ist. Telefone 320 30 85 111.
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0: Dankeschön, Roland. Einiges an Interessantem dabei. Bei Fragen zum Gehörten oder wenn Sie Arbeit suchen, Arbeit anbieten, zu Bürozeiten, also morgen früh ab 8, sind wir gerne wiederum da für Sie.
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Die Rodensteiner, jetzt Hit der Stunde. Ciao, ciao. Amore, es geht Richtung Bella Italia.

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3: 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Yeah!
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Ich mache jetzt auch ein bisschen Halligalli, was immer das auch bedeuten mag. Ich bin Alexander Lanz, verabschiede mich an dieser Stelle. Schön, dass Sie uns zuhören. Auch weiterhin viel Musik. Bleiben Sie uns erhalten, wo immer Sie uns zuhören. Yeah.

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1: Die aktuellen Themen zur Stunde, jetzt um 19 Uhr. Die Nachrichten.
2: Land kauft weiteres IMS-Immobilienpaket in Bozen. Bozen vereinheitlicht digitale Kommunikation. Das Wetter morgen viel Sonne, dann Gewitter. Im Studio Petra Farkas, einen schönen guten Abend. Das Land Südtirol hat ein drittes Immobilienpaket des Nationalen Instituts für Soziale Fürsorge in Bozen erworben. Die Flächen in der Horaststraße und am Siegesplatz kosten insgesamt 1,6 Millionen Euro und ergänzen bereits gekaufte Gebäude. Geplant sind dort Studentenwohnungen, neue Landesbüros sowie Gewerbeflächen. Laut Landeshauptmann Arno Kompatscher soll der Ankauf die Aufwertung des Areals rund um den Siegesplatz abschließen und langfristig Verwaltungskosten senken. Die Stadt Bozen will ihre Kommunikation im digitalen Raum neu gestalten und stärker vereinheitlichen. Der Stadtrat hat beschlossen, künftig mit einheitlichen Richtlinien für Grafik, visuelle Gestaltung und Inhalte aufzutreten. Standardisierte Vorlagen sollen den Stadtämtern helfen, Projekte, Veranstaltungen und Kampagnen über soziale Medien und andere digitale Kanäle klarer und wiedererkennbarer zu präsentieren. Ziel sei laut Bürgermeister Claudia Corarati eine einheitliche Kommunikationsstrategie, mit der die Identität der Stadt besser vermittelt und aktuelle Entwicklungen in Bereichen wie Umwelt und Mobilität sichtbarer gemacht werden sollen. Anlässlich des globalen Erdüberlastungstags heute ruft der Dachverband für Natur- und Umweltschutz zu einem sparsameren Umgang mit natürlichen Ressourcen auf. Der Tag markiert den Zeitpunkt, an dem die Menschheit die Ressourcen verbraucht hat, die die Erde innerhalb eines Jahres erneuern kann. Der Verband sieht darin nicht nur eine Warnung, sondern auch einen Auftrag zum Handeln. Weniger Abhängigkeit von fossilen Energien und übermäßigem Konsum erhöhe Sicherheit, Lebensqualität und Zukunftsfähigkeit. Der Sachverständige für Klimaschutz im Dachverband, Roland Planck.
3: Für immer mehr Menschen sind diese Auswirkungen auch im Alltag bereits spürbar. Auch bei uns in Norditalien ist Wasser gerade knapp. Noch können wir diese Folgen teilweise verdrängen, weil wir, bildlich gesprochen, vom Sparschwein unserer Kinder leben und ihre natürlichen Ressourcen aufbrauchen. Wenn wir unseren Ressourcenverbrauch nicht deutlich reduzieren, werden die Konsequenzen für diese und kommende Generationen aber ungleich gravierender sein. Dann wird sich diese Frage kaum noch stellen. Die Folgen eines Lebens über den ökologischen Grenzen der Erde wird für alle, auch im alltäglichen Leben, unmittelbar spürbar sein.
2: Weltweit und auch in Südtirol gibt es zahlreiche Projekte, die zeigen, dass Veränderung möglich ist. Fast 4,4 Millionen Menschen aus der Ukraine haben in der EU bislang Schutz gefunden. Künftig gelten die vereinfachten Aufnahmeregeln für neu einreisende, wehrfähige ukrainische Männer aber nicht mehr automatisch. Sie müssen entweder ihren Wehrdienst im Land geleistet haben oder davon befreit sein. Betroffene Männer zwischen 23 und 60 Jahren, die in der Ukraine einem Ausreiseverbot unterliegen, haben künftig nur noch die Möglichkeit eines Asylantrags und damit geringere Chancen auf Schutz. Bereits anerkannte Schutzberechtigte verlieren ihren Status dagegen nicht. Die anhaltende Hitzewelle sorgt in vielen Teilen Europas weiterhin für hohe Waldbrandgefahr. In Griechenland und der Türkei sind neue Brände ausgebrochen. Begünstigt werden sie durch Trockenheit und starken Wind. Die Waldbrandlage in Spanien hat sich indes leicht entspannt, sodass der nationale Notstand aufgehoben wird. Das gab Regierungschef Sanchez bekannt. Die Einsatzkräfte haben demnach die Waldbrände weitgehend eingedämmt. Ein weiteres Feuer in der Region Avila sei stabilisiert. Kühleres Nachtwetter begünstigte die Brandbekämpfung. Sanchez mahnte die Bevölkerung zu äußerster Vorsicht. Einige Feuer, sagt er, seien durch Unachtsamkeit verursacht worden. Auch in Frankreich hat sich die Lage etwas verbessert. Einige der größten Feuer, auch bei Bordeaux, konnten eingedämmt werden. Zahlreiche Evakuierte durften in ihre Häuser zurückkehren. Bei uns in Südtirol sind die Feuerwehren ebenfalls in einem Brandeinsatz, in einem unwegsamen Waldstück am Sennerberg im Jaufental bei Ratschings. Unterstützung bekommen sie hier aus der Luft. Immer noch ist das Feuer nämlich nicht unter Kontrolle. Im Einsatz stehen die Feuerwehren Ratschings Jaufental und Ratschings Gasteig sowie zwei Hubschrauber, die Wasser abwerfen. Und seit 14 Uhr ist die 80 Meter lange Brücke Roderwal bei Selva-Wolkenstein für Radfahrer und Fußgänger freigegeben. Damit ist der 13 Kilometer lange Radweg von Urtier St. Ulrich bis Wolkenstein jetzt durchgehend befahrbar. Die Wettervorschau. Morgen am Freitag ist es vormittags wieder wolkenlos mit viel Sonnenschein. Im Tagesverlauf bilden sich vermehrt Quellwolken. Im Laufe des Nachmittags und am Abend muss man mit lokalen Hitzegewittern rechnen. Es wird wieder sehr heiß mit 33 bis 37 Grad. Am Samstag ändert sich wenig. In der ersten Tageshälfte scheint verbreitet die Sonne. Am Nachmittag entwickeln sich größere Quellwolken und in der Folge auch einzelne Hitzegewitter. Hochsommerliche Bedingungen mit Sonne und örtlichen Gewittern am Nachmittag bringt der Sonntag. Am Montagvormittag gibt es strahlenden Sonnenschein. In der zweiten Tageshälfte entwickeln sich wieder ein paar Gewitter. Auch der Dienstag bringt am Vormittag Sonne pur. Danach muss man wieder mit Gewittern rechnen.
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5: Hier ist die Landesverkehrsmeldezentrale. Auf der Brenner Startstraße bei der Kreuzung Richtung Vilnius gibt es eine Einbahnregelung wegen Arbeiten. Hier kommt es immer wieder zu Verzögerungen. Brenner Autobahn in Richtung Norden ist die Ausfahrt Brixen von 22 Uhr bis 6 Uhr wegen Arbeiten gesperrt. Allen unterwegs, gute Fahrt.
6: Ja, wo ist er denn? Ja, da ist er ja.
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